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Der digitale Humanismus versteht sich, dass wir, wenn wir Technologie entwickeln und nutzen, dass es um den Menschen geht und dass der Mensch im Zentrum dieser Entwicklung sein sollte. 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

0: Hannes, darf ich, meine liebe Damen und Herren, Hannes nochmal vielleicht bitten, ein bisschen uns auf Deutsch eine kleine Zusammenfassung, was Digital Humanismus ist und ein bisschen über das Programm. Ich glaube, schaffst du in einer Minute, du bist ein Professor und das ist eine Prüfung von Radio Afrika International.
1: Professoren sind gewohnt, lange zu sprechen und nicht kurz deswegen zu sprechen. Ist eine Prüfung. Also der digitale Humanismus versteht sich, dass wir, wenn wir Technologie entwickeln und nutzen, dass es um den Menschen geht und dass der Mensch im Zentrum dieser Entwicklung sein sollte oder sein müsste. Und das ist auch nicht nur eine Frage des technologischen Designs, es ist auch eine Frage, wo man gesellschaftliche Bedürfnisse berücksichtigen muss. Es ist eine politische Frage, es ist auch eine machtpolitische Frage. Es ist, wer entscheidet letztendlich, was wir wie nutzen und was wir wie entwickeln. Welche Interessen sind im Vordergrund? Und wenn man das ernsthaft betreibt, kommt man drauf, dass wir es selbst machen müssen. Es gibt niemand anderen, der es für uns tut. Und das ist etwas, wo der digitale Humanismus etwas verkündet wie Selbstermächtigung, Partizipation, demokratische Partizipation.
0: Eine von der Verwirklichungen von dieser Philosophie ist eine Sommerakademie. Dann haben wir Sommerakademie in Afrika sogar. Eine haben wir gehabt in Kigali und dem nächsten nach Accra in Ghana.
1: Nachdem das etwas ist, was der digitale Humanismus, der im Wesentlichen entstanden ist in Europa, auch in Kooperation mit US-amerikanischen Forscherinnen und Forschern, die hier dabei sind und auch aus China, möchte ich unterstreichen, war ein wichtiger Punkt, dass wir auch berücksichtigen oder dass wir denken, dass Afrika ein wesentlicher Teil dieser ganzen Entwicklung sein sollte, ist, wenn wir reden für Technologie für den Menschen, dann geht es auch für Technologie in Nutzen für eine gerechte Entwicklung dieser Welt und hier gehört Afrika ganz selbstverständlich dazu. Thank you very much for hosting us and giving us this opportunity.
0: Okay, ciao.

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0: 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Willkommen bei Radio Dispositiv. An den Mikrofonen begrüßen euch diesmal meine Sendungsgäste Claudia Bosse, Günther Auer und der an diesem Sendeplatz heimische Herbert Gnauer. Evocation of the Absent Landscapes, eine multisensorische Installation in Kooperation von das Weiße Haus mit der Stockholm University of the Arts. Claudia Bosse, das Theaterkombinat, assistiert von Freunden und Freundinnen. Was kann ich mir unter einer multisensorischen Installation vorstellen?
1: Es ist ein Raum, den man betritt, wo man mit unterschiedlichen Materialien konfrontiert wird, an denen Elemente Verbindung aufrufen zu Landschaften, die ich aufgesucht habe und mit denen ich gearbeitet habe. Und das ist eigentlich so jetzt, war so ein Traum nach vielen Jahren, wo ich mich versucht habe, eigentlich im Landschaftsdenken zu üben. Also eigentlich versuchen, nicht nur in Architekturen sich aufzuhalten, sondern zu verstehen, was ist eigentlich anders, wenn man mit der Landschaft, in der Landschaft arbeitet und eigentlich inmitten von diesen unterschiedlichen vitalen Prozessen ist. Wie kann man aus dieser Komposition oder dieser Konstellation was ableiten für Kunsträume? Wie kann man einen Raum schaffen, der sich in anderen Zeitlichkeiten und Räumlichkeiten auf verschiedenen Perspektiven Elemente aufeinander bezieht? Also dieser Raum ist mehr medial und versammelt organisches und anorganisches Material und ist so ein bisschen wie eine materielle Spekulation, wo ich bestimmte Materialien ausgewählt habe und mit denen gerade mitten im Prozess bin, eine Umgebung zu schaffen, die die Personen, die diese besuchen oder aufsuchen, vielleicht an eigene Erfahrungen auch mit Umgebung erinnert.
0: Nach einem Jahr, etwas mehr als ein Jahr sogar, auf der Brache unter freiem Himmel, ist das Theaterkombinat diesmal wieder unter ein Dach geschlüpft. Konkret das Dach des Weißen Hauses in der Hegelgasse 14 im ersten Wiener Gemeindebezirk. Du hast gesagt, du hast die Erfahrungen mitgenommen. Das Theaterkombinat hat immer so abwechselnd in geschlossenen Räumen gespielt. Kaum je in einem Theaterraum waren eigentlich alles adaptierte Räume oder oft auch gar nicht adaptiert, abgesehen davon, dass Günther Auer ordentliche Soundsysteme hineingebaut hat. Und ansonsten sehr viel unter freiem Himmel. Was hast du da an Erfahrungen mitgenommen?
1: Ich glaube, wenn ich gerade so nachdenke oder wenn wir eigentlich so betrachten, in was wir uns gerade befinden oder was eigentlich gerade so vielleicht passiert, hat mich irgendwie beschäftigt, wo gab es sowas wie einen Riss oder eine Unterbrechung, dass wir uns eigentlich von Umgebung abgewendet haben. Und ich habe begonnen, darüber nachzudenken, wo eigentlich das Theater her entstanden ist. Und eigentlich ist es entstanden aus Ritualen in der Landschaft, mit der Landschaft, wo Instanzen angerufen wurden, wo man nicht genau wusste, ob diese Anrufung funktioniert, ob man gehört wird oder nicht gehört wird. Und aus diesen Ritualen oder dann später auch Mysterien haben sich dann diese Theaterformen entwickelt, die am Anfang ja immer noch am Rande der Stadt dann waren. Also dann sind die Theater quasi an den Rand der Stadt gezogen, aber noch in die Landschaft, aufs Meer hinaus ausgerichtet. Und dann sind sie in die Stadt gewandert, haben auf der Bühne der Stadt simuliert, während vor der Tür die Stadt war, also so eine doppelte Figur eigentlich gemacht. Und es wurde in einer Konstellation, in einem Bühnenbild, wurden dort Stücke aufgeführt. Und dann, jetzt bin ich so ein bisschen schnell in dieser historischen Tour de France. Und irgendwann landeten wir dann, glaube ich, so mit der Moderne in dieser Idee der Black Box und des White Cubes als eigentlich so die Orte, wo das, was man hineingibt, eigentlich so als als herausgelöste Setzung verstanden wurde. Also, dass man gesagt hat, man lässt jetzt die ganze Umgebung herausen, man schneidet es ab und das Subjekt oder die verschiedenen Objekte kriegen eine ganz spezifische Bedeutung in diesen Räumen. Und mich interessiert seit längerem, und das hat sicherlich auch mit der Pandemie zu tun oder auch Erfahrungen außerhalb von Europa zu arbeiten, wie eigentlich dieses Konzept von Kunst, in dem wir uns bewegen, vielleicht viel damit zu tun hat, wie unser Konzept von Welt ist. Also welche Raummodelle oder welche Raumbezüge wir eigentlich in der Kunst praktizieren und was es bedeuten würde, sich wieder mit Landschaften auseinanderzusetzen. Und ich glaube, was ich da mitbringen kann oder mitgebracht habe, ist, dass es eine Vielheit verschieden vitaler Prozesse sind, die auf sehr unterschiedlichen Skalierungen passieren, die alle miteinander verknüpft sind und die einen Ort bestimmen, und sie zugleich aber jede Erscheinung oder jedes Lebewesen eigentlich in komplett andere Zeiträume verweist. Also der gebrochene Stein verweist auf eine tektonische Bewegung vielleicht oder die Spur in dem Stein auf die Eiszeit vor 2 Millionen Jahren, wo jetzt das Moos wächst, oder aber das Insekt und das Blatt, was sich im Wind bewegt und seine Farbe verändert, je nach dem Licht oder dem Verlauf der Wolken. Und ich glaube, diese Art von immer schon belebten, immer schon komplexen, immer schon vorhandenen Prozessen hat mich dann sehr interessiert. Wie kann man eigentlich mit denen oder in Angesicht derer Kunst oder Performance weiterdenken? Und speziell habe ich mich dann, aber vielleicht auch hängt das damit zusammen, wo ich herkomme. Ich komme aus so einer merkwürdig hybriden Stadt, die eigentlich auch eine nationalsozialistische Gründung war, wo Erz gefunden wurde, die dann später als Hermann-Göring-Stadt versucht wurde, umzubenennen und zusammenzunehmen, um quasi auch Verwaltungsbereiche zusammenzufügen, um quasi Waffen zu produzieren mit Zwangsarbeitern. Da gab es auch KZs und so weiter. Und diese Landschaft ist eine verwundete Landschaft. Und diese Landschaft hat verschiedene Schichten in sich, also Industrie und auch dann, nachdem die Industrie nach auch einigen Grubenunglücken dann nicht mehr weiter betrieben wurde, wurden in diesen Löchern in der Erde, wurden dann radioaktiver Müll angesiedelt, der jetzt, also es war so in den 70er Jahren, wurden Metalltonnen mit leicht bis mittelradioaktivem Müll dort hineingeworfen, die aber sich mit dem Salinengrund nicht so gut vertragen haben und dem Grundwasser. Das heißt, da gibt es jetzt ein Problem. Und zugleich werden da weitere Endlager geplant. Also das heißt, mich eigentlich interessiert hat sowohl die Geschichte und die Schichten, aber auch das Materielle, was sich wo versammelt in dieser Umgebung, und begann mich dann auch immer mehr mit verwundeten Landschaften auseinanderzusetzen. Also die markiert sind zwischen quasi menschlichen Eingriffen und, sag ich mal, planetarischen Gewalten, die da aufeinandertreffen. Und wie kann man eigentlich in Angesicht dieser Kräfte, die da wirken und unseren Planeten langfristig verändern, wie kann man mit diesen Kräften eigentlich im Angesicht dieser Kräfte versuchen, Kunst zu machen in dieser Welt, die zutiefst bedroht, gewalttätig und auf Ressourcen aufbaut, die eigentlich der organische Abfall sind von Millionen von Jahren. Und das ist eine sehr spezifische Konstellation.
0: Das heißt, du bist aufgewachsen an einem mehrfach verwundeten Ort, der heute, glaube ich, Salzgitter heißt?
1: Genau. Und auch Zonenrandgebiet war. Das ist auch, glaube ich, ganz wichtig. Also eine Stadt, die nach diesem Zusammenschluss immer an dieser Hunderttausender-Grenze heranschrappte, aber mit 27 Stadtteilen und Dörfern zusammengesetzt und quasi auch in diesem abgeschnittenen Deutschland hing. Bis 89. Also die Zeit, wo ich dort eigentlich gelebt habe. Ich bin eigentlich nach der Wende, habe ich eigentlich diese Region verlassen.
0: Das heißt, das hat eigentlich von Anfang an in deinem künstlerischen Ansatz eine Rolle gespielt.
1: Ja, ich glaube, es war mir gar nicht so klar. Also es war so da und es war so durchbrochen. Und einerseits ist man davon ausgegangen, dass das, was da ist, ist Landschaft ist Umgebung und viel später eigentlich über Reisen an andere Orte habe ich erst das Spezifische dieser Umgebung begriffen, was mir gar nicht klar war. Mir wurde auch nie gelehrt in der Schule oder irgendwo, dass diese Stadt mal Hermann-Göring-Stadt hieß und dass es wilde Urbanisten gab, der Nationalsozialisten, die dieses löchrige Gewebe, was man einfach urbanistisch zusammenfügte, mal auch in der Form eines Hakenkreuzes besiedeln wollte. Aber das hat man uns nicht beigebracht in der Umgebung, wo das alles stattfand. Wie häufig das quasi Geschichte sehr ausgewählt nur vermittelt wird.
0: Um das Biografische kurz abzuschließen, du bist dann anschließend nach Berlin gegangen, an die berühmte Schule Ernst Busch, und hast dort Regie studiert.
1: Ja, nach kleinen Umwegen nach Süddeutschland bin ich in Berlin gelandet.
0: Naja, die Streckenführung ist
1: unterschiedlich. Genau, die Streckenführung ist immer wild und unvorhersehbar.
0: Beim Theaterkombinat, das sich ja als nomadischer Produktionsorganismus versteht, ein ganz wichtiges Element in diesem nomadischen Produktionsmechanismus ist das Sound. Seit vielen Jahren schon in den bewährten Händen von Günter Auer. Bei dir war ich mir nicht ganz sicher, ob du heute kommen wirst. Ich freue mich sehr, dass du da bist oder 11.000 Kilometer entfernt sitzt, um aus der Entfernung teilzuhaben und mitzumischen an dieser Produktion.
2: Ich glaube, ich bin ungefähr 2 Meter jetzt von dir entfernt.
0: Es macht zumindest den Eindruck.
2: Ich habe die Distanz abgekürzt.
1: 2,3.
0: Wir haben uns auch schon berührt, also es ist kein Hologramm oder sowas. Du hast diesmal deine Aufgaben in verschiedenen Produktionen. Einerseits ist es die Installation, die, nehme ich mal an, auch ein Soundelemente hat und Ebenen hat, und andererseits aber auch die Produktionen, die einzelnen der Gäste und des Theaterkombinats, auf die wir noch kommen werden. Sehe ich das richtig?
2: Ja.
0: Und jedes Mal verwendest du andere Quellen, um deine Sounds daraus zu produzieren und zu schaffen.
2: Was die Produktionen betrifft, da bin ich schon ziemlich klar mit meinen Materialien, die ich da verwende. In der Ausstellung selbst jetzt gibt es Klänge, die über Video eingefangen wurden, über Bewegungen, die Claudia in der Landschaft, in den verschiedenen verwunderten Landschaften aufgenommen hat von sich. Und die sind sicher ein ganz wichtiger Teil in der Ausstellung. Gleichzeitig wird es eine Ausstellungs-Sound-Architektur geben, würde ich mal sagen. Und es gibt dann noch 2 performative Akte, die Claudia und ich an 2 unterschiedlichen Tagen machen werden. Eine ist am 2. Juli und eine ist am 9. Juli. Eine heißt Evocation of Landscapes.
1: Absent Landscapes.
2: Of Absent Landscapes. Und das zweite ist Gregson Landscapes. Und die werden 2 unterschiedliche Spezifizierungen haben, was den Klang betrifft.
0: Ich vermute mal, dass die Installation irgendwie selbsttätig klingt, im weitesten Sinn zumindest.
2: Ich habe schon überlegt, ob ich nicht die ganze Zeit über Live-Musik produzieren werde.
0: Ich hätte es dir auch zugetraut.
2: Ich trainiere noch, um das körperlich zu schaffen. Im fortgeschrittenen Alter gehen solche super Dinge nicht mehr wirklich ganz astrein. Aber es wird eine Architektur sein oder ein Klang sein, der sich immer wieder neu auflädt, würde ich mal sagen. Also wie sehr das, er ist noch nicht abgeschlossen im Moment, ist es in der Produktion.
1: Wir sind heute, ist der erste Tag vom Aufbau.
2: Ja, es gibt aber Vorbereitungsphasen, in denen schon einiges ausprobiert wurde. Und ich bin selbst schon sehr gespannt, was dann erklingen wird in diesen.
0: Sind interaktive Momente geplant?
2: Keine Interaktionen in dem Sinn, dass der Klang jetzt bewusst auf den auf die Bewegung eines Besuchers reagiert oder auf Tageszeiten oder auf Helligkeiten oder auf Temperaturschwankungen, die finde ich eher langweilig, ehrlich gesagt. Aber es wird der Besucher selbst sein, der durch seine Bewegungen immer wieder neue Kompositionen herstellen und neue Spuren durch diese Raumkompositionen ziehen wird und vielleicht vergleichbar mit dem, sich in einer Architektur zu bewegen. Und jedes Mal bewegt sich ja die Architektur, die festgebaute Architektur einer Stadt, indem ich unterschiedliche Zugänge, unterschiedliche Wege, unterschiedliche Perspektiven einnehme. Und das ist mehr die Idee, die ich da jetzt in diesem Klang, soll man sagen, in dieser Klangwelt vorhabe.
0: Also man ist eingeladen, den Raum selbst zu erforschen, auch auf Ebene des Sounds.
2: Wobei in erster Linie das, was gesehen wird und was haptisch erlebbar sein kann und was gerochen wird und was gefühlt wird, in den Objekten oder in den Kombinationen der Objekte der wesentliche Trigger ist, um sich überhaupt dort einzulassen. Ja. Der Klang ist ein Teil davon, aber er ist lang nicht so ein tragendes Element.
0: Nach der freien Luft und der freien Himmel und geschlossenen Räumen hast du diesmal eine dritte Form eingebaut, habe ich dem Pressetext entnommen, nämlich den virtuellen Raum. Das ist, glaube ich, das erste Mal.
1: Nee, der ist jetzt hier nicht dabei. Also denn
0: doch
1: das
0: nicht.
1: War, das, nee, das war eine Überlegung. Also ich muss erst mal sagen, dass jetzt dieses Jahr ist so ein bisschen geklammert, dass einerseits wir weiter Recherchen machen an unterschiedlichen Orten, aber dass dieses Jahr ist eigentlich mal so ein Versuchsjahr, wie kann man Landschaftsdenken eigentlich in Innenräumen üben und was bedeutet das eigentlich in Versammlung von Material, von Zeit. Und die Installation, auf die ich mich unglaublich freue und doch schon ganz viel vorbereitet habe jetzt im Weißen Haus, hat einen Fokus eher auf den Landschaftsbegegnungen, die ich in Schweden und auch besonders in Indonesien gemacht habe. Und später im Jahr, im Anfang Dezember, werden wir das Wasteland, also die Arbeit, die sich lange hinterm Hauptbahnhof angesiedelt hat, mit anderen Wastelands kombinieren und das zu einer Indoor-Arbeit machen im Tanzquartier mit dem Titel Another Wasteland, was ja vielleicht einige Assoziationen weckt. Aber das ist so ein bisschen die Spur für dieses Jahr und wo es dann nächstes Jahr wieder nur hinausgehen soll. Also auch, ich glaube, ich bin immer wieder sehr interessiert, dass man, also ich glaube, das Arbeiten mit den Außenräumen und dieser porösen, unkontrollierbaren Situation ist für mich unglaublich wichtig, auch mit den Künstlerinnen, mit denen ich gemeinsam arbeite. Aber ich möchte auch den Kunstkontext nicht in Ruhe lassen. Insofern auch immer wieder zu überprüfen, was dieses viel materielle oder viel perspektivische oder viel rhythmische, was sich dort findet, wie ist das eigentlich übersetzbar oder als eine Spekulation auszubreiten in Kunsträumen und welche anderen Weisen des Kombinierens der Dramaturgie der Anwesenheit kann man dort eigentlich finden, wenn man davon ausgeht, es ist keine Narration, die klar nacherzählbar ist, sondern es ist im Grunde ein Mitsein mit unterschiedlichen Materialien und Objekten, die eine eigene Geschichte erzählen und die vielleicht auch die Spuren ihres Werdens ausstellen und zeigen und verweisen. Also so eine Art von anderer Form des mit Material, mit gespurtem Material und Objekten sich in einem Raum aufzuhalten. So kann ich es vielleicht beschreiben.
0: Die Ausstellung Evocations of Absent Landscapes ist von 30. Juni bis 11. Juli zu sehen. Wobei eigentlich 1. Juli und der 30. ist so eine Art Vorabend.
1: Genau, es gibt wir eröffnen am 30. Juli die Installation mit Juni mit einer Performance, die eigentlich so zwei, es kam eigentlich aus dem Gedanken, das heißt, es wird in der Installation wird es Bewegung geben von Material. Also das, es gibt, wird Bewegung geben vom Material, was über die Gravität arbeitet. Und es wird Objekte geben, die Volumen nehmen im Raum, die berührbar sind, die auch Gerüche haben. Und es wird auch wachsendes Material geben oder verwesendes Material geben im Raum. Also es gibt so verschiedene Prozesse, die dort stattfinden. Und da habe ich mich gefragt, okay, wie kann man so etwas eröffnen? Weil ja häufig geschieht, dass man eigentlich bei Eröffnungen den Raum gar nicht mehr wahrnimmt, sondern der eigentlich sich quasi sozial überlagert, was wunderschön ist, wenn viele Menschen kommen. Aber trotzdem ist es auch schön, wenn man noch so einen Eindruck hat, was eigentlich diesen Raum ausmacht. Und ich bin dann, weil ein Gründungsmitglied von Theaterkombinat Silke Rosenthal, die ist dieses Jahr verstorben, was ich komischerweise in Genf erfahren habe, wo ich sie auch kennengelernt habe. Und wir haben die allererste Theaterkombinatsperformance 1997, es war mit einem Jelinek-Text im Berliner Podewil, damals im Festival Reich und Berühmt. Und es gab eigentlich den Versuch, wie kann der Körper eigentlich zu einem Objekt werden im Raum und zugleich Äußerungen tun. Und da waren vier Frauen befestigt, starr befestigt und standen entblößt im Raum und wurden quasi so zum Objekt und haben dann mit Texten kommuniziert und quasi ein erweitertes Reenactment dieser ersten Performance aufgrund dieses Todesfalls, aber vielleicht auch als Grund eines Denkens in der Zeit, habe ich da vor, mit anderen Körpern und anderen Performerinnen dort stattfinden zu lassen. Und zwar gemeinsam mit der Christa Zuna-Kratki, einer wundervollen Person und Performerin, die schon lange mit uns arbeitet, Larry May, Neja Kokai, mit Rotraud Kern und mit Elias Austaler. Und die werden Teil dieser Eröffnungsperformance sein, auf die ich mich wahnsinnig freue und für die wir schon ein wenig geübt haben. Und da habe ich dir auch die Sounds zukommen lassen, was das sein könnte.
0: Na, dann wollen wir da.
1: Es ist ein Probenstadion und es ist nur 3 von 5 Stimmen.
0: Dann wollen wir da doch gleich mal ein bisschen hineinhören.

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0: Ein Probenausschnitt des erweiterten Reenactments, wie ich gelesen habe. Erweitert auch darum, dass ich hier definitiv eine männliche Stimme auch mitgehört habe.
1: Nein, das ist eine queere Stimme.
0: Oh, verstehe. Pardon, genau. Entschuldigung. Ich habe es nicht falsch gelesen, aber nee, falsch gehört.
1: Ja, genau. Das Interessante ist, ich habe versucht mit den Evocations, Evocations of Absent Landscapes, zu überlegen, wie können Landschaften, die ich aufgesucht habe, und in diesem Fall hatten mich Freunde, das heißt Irwan Ahmed und Tita Salina, an einen Mat-Vulkan in Java geführt, der entstanden ist Anfang der 2000er Jahre in der Verbindung, dass eine Company Gas-Drillings gemacht hat und zugleich gab es tektonische Bewegungen. Und aus diesem Zusammentreffen ist geschehen, dass ein Vulkan initiiert wurde, der seitdem unablässig Matt ausspeit, also Schlamm ausspeit und Teile eines Dorfes, einen Friedhof dieses Ortes quasi verschlungen hat und weiter ausatmet. Also quasi klassischer Fall, wo im Grunde Exploitation of the Earth zusammen mit anderen Bewegungen etwas auslöst, was die Landschaft dort nachhaltig kontaminiert und nicht kontrollierbar ist. Und diesem Ort, das war eine von den Landscape Encounters, die ich gemacht habe dort, die auch als Videomaterial in der Installation aufzufinden sind. Und zugleich hat mich interessiert, was sind Formen, wie eigentlich Umgebungen evoziert werden können. Und dann habe ich begonnen, so kleine Wortpoeme zu machen, die eigentlich nur über Phonetisches und Wörter eine Landschaft aufrufen, die man vielleicht gar nicht kennt. Und das ist hier der Versuch gewesen, diese mit, also es waren jetzt drei Stimmen, aber es werden dann fünf Stimmen sein, diese quasi über die Stimme oder Wortphonemen Klang aufzurufen als eine Umgebung, also eine Form der Evokation.
0: Dass du sehr gerne in Zyklen arbeitest und denkst, ist mir seit langem bekannt. Diesmal ist es quasi der längst mögliche Zyklus in deinem Lebenswerk. Es ist ein Reenactment, ein erweitertes der allerersten Theaterkombinat-Produktion aus dem Jahr 1997.
1: Ja. Hart, oder? Hart, aber wahr.
0: Ein Zyklus, von dem du wahrscheinlich nicht gewusst haben wirst, dass es ein Zyklus werden wird, ein Kreis, der heute geschlossen wird, als du ihn begonnen hast. War dir das vermutlich nicht
1: Nein,
0: ganz klar?
1: Natürlich überhaupt ganz gar nicht. Und es ist auch so verrückt. Und ich glaube, Theaterkombinat hat sich auch über die Jahre, Jahrzehnte mehrmals transformiert. Oder also aus einer rein kollektiven Arbeit hat sich's, dann war's eine, war ich die künstlerische Leiterin, aber man hat trotzdem ganz andere Arbeitsethiken und Kollaborationen hochgehalten und jetzt eigentlich so eine Form von, ich sag das eben, Produktionsorganismus, der auf bestimmte Methoden beharrt und bestimmte Kontinuitäten und kollaborative Prozesse besteht und eigentlich immer von Anfang an immer raumabhängig war und dass dieser Raum der Architektur war, jetzt Landschaft geworden ist. Und aber eigentlich immer auch zu hinterfragen, in der Arbeit, die wir betreiben, auch immer, sage ich mal, Formen von Grundlagenforschung zu machen. Also es ist immer eine Frage auch war von Forschung, wie man generell über die darstellende Kunst oder Sound mit Günther, der ganz viel Soundexperimente macht und auch eigentlich vom Klang her denkt, wo ich auch wahnsinnig viel gelernt habe von ihm über die vielen Jahre, die wir zusammen leben und arbeiten. Also eigentlich immer wieder zu versuchen, Dinge zu kombinieren, zu reaktivieren, in andere Verhältnisse zu bringen und deshalb auch dieses Kombinat von seinem, sage ich mal, sozialistischen Echo, was es vielleicht hat, auch immer eine Frage war von einer Art von Kombinatorik von Elementen, also somit auch eine andere Ökologie von Wissen, Methoden, aber auch, dass Dinge sich vielleicht nicht mit einer Arbeit erschöpfen und jetzt wieder das Neue kommt, sondern man sich erlaubt, zurückzugreifen und darüber auch die eigene Praxis zu vertiefen, aber auch einem Publikum zu ermöglichen, dieses Entblößen oder dieses Bohren oder dieses Ausbreiten oder dieses Experimentieren teilen zu können, als vielleicht eine sehr besondere Weise des Betreibens der Kunst in einer Zeit, die ja unglaublich nach schnellen neuen Ereignissen schreit und schnell was aufgebraucht hat in ihrer Ökonomie der Aufmerksamkeit. Also insofern bin ich auch unglaublich stolz auf diese jetzt ja doch fast 30 Jahre, die sich so eine künstlerische Praxis spannt unter dieser Bezeichnung und seiner Vielräumigkeit auch der Veränderungsprozesse.
0: Das Tempo bei Theaterkombinatproduktionen ist immer ein ganz eigenes und entspricht nicht dem schnelllebigen Tempo unserer Zeit. Greift es aber auf, immer wieder.
1: Ja, es stimmt. Und ich muss auch ehrlich sagen, manchmal, also ich habe jetzt auch, ich weiß nicht, ob du das weißt, ich habe ja seit Januar letzten Jahres, deshalb ist auch die University, Stockholm University of the Art, ein genannt dort, gemeinsam mit dem Weißen Haus, was ich einen ganz wunderbaren Ort finde und mit wahnsinnig tollen Leuten, engagierten Personen betrieben, mit einer ganz klaren kuratorischen Ethik, habe ich ja letztes Jahr einen PhD begonnen in Stockholm, weil ich zu unseren anderen Zeiten des Kunstmachens und Produktionsdenkens irgendwie nochmal einen anderen Raum haben wollte, um eigentlich Methoden und Motive noch mal anders sacken zu lassen und zu bedenken. Und deshalb spinnen sich hier auch Dinge zusammen oder greife ich Dinge auf, die auch Teil meines PhDs war, sowie auch eine der Performances, die ich gemeinsam mit Günther machen werde am 2. Juli, haben wir bereits in Stockholm aufgeführt, in Welt, auch als Teil meines PhD-Research-Prozesses. Also insofern verbinden sich Sachen und man holt auch wieder Material und Erfahrung wieder her, weil es ja sehr interessant ist, wie sich Dinge wieder verbinden oder konfrontieren lassen. Und gerade auch das ist vielleicht das Experiment mit Evocation of Absent Landscapes. Wie kann man eine Ausstellung machen, die sich als Ausstellung ernst nimmt und diesen Raum dieser eigenen Begehung, Erfahrung, Dramaturgie offen lässt und zugleich diesen Raum wieder wirken lassen auf performative Interventionen und Arbeiten, ohne sie aber zum Hintergrund nur von Ereignissen zu machen. Und wie können auch wieder Performances, die es vielleicht schon gibt, oder auch Künstlerinnen, die ich eingeladen habe, auf diese Umgebung reagieren, indem man auch davon ausgeht, dass die Umgebungen, in denen wir denken, wahrnehmen, artikulieren, Teil sind unseres Denkens. Also dass es quasi ganz stark um eigentlich ein situiertes Wissen geht, dass die Anordnung in einem Raum oder die Komposition der Elemente oder die Ereignisse in einem Raum was damit zu tun haben, wie wir uns als Körper in dem verorten, was und wie wir uns dort orientieren, denken, handeln, fühlen.
0: All das zu erleben im Rahmen der Ausstellung, der Installation sowie von 5 Performances zwischen 30. Juni und 11. Juli. Öffnungszeiten Dienstag, Mittwoch, Freitag 13 bis 18 Uhr, Donnerstag 13 bis 20 Uhr, Samstag 11 bis 14 Uhr, am 7. Tage ruht die Kunst. Es sei denn, sie wird extra hervorgerufen, weil es gibt auch Termine nach Vereinbarung, habe ich gesehen. Also ganz sicher ist das auch. Das Ganze in der Hegelgasse 14 im Weißen Haus, 1010 Wien. Günther, wie kommt der Sound in die Kombination des Theaterkombinats? Sprich, wie gehst du an Räume, an Areale, an Gegenden, muss man sagen, an Häuser heran, die Schauplatz deiner nächsten Soundarbeit werden?
2: An und für sich ist es ganz einfach. einfach herangehen, ja. Und dann flüstert einem schon etwas ein, das dann verfolgt wird und dann vielleicht Sinn macht oder weniger Sinn macht, zu sprechen beginnt oder nicht zu sprechen beginnt. Ich glaube, das Wesentliche ist immer, einmal durchlässig zu sein. Wenn ich eine Arbeit beginne, versuche ich einmal so wenig wie nur möglich vorzuplanen, sondern so weit wie möglich alles zu hören, zu sehen, zum Misszuverstehen. Ich glaube, die Missverständnisse sind ein wesentlicher Teil meiner Arbeit, die dann irgendwie Räume erschaffen, die ich nicht denken konnte. Gerade dieser Umwege, die dann eigentlich zu interessanteren Zielen führen als die Wege, die auf etwas aufbauen, von dem ich schon weiß, was ich will. Aber das hat auch ein bisschen mit meiner Historie zu tun, dass dieser Wechsel zwischen zeitlichem Denken, räumlichem Denken, zwischen Arbeiten, die einer Räumlichkeit gewidmet sind und Arbeiten, die einer Zeitlichkeit unterliegen. Bevor ich mit Theaterkombinat gearbeitet habe, habe ich sehr viel über mit Ausstellungen gearbeitet, mit Klangausstellungen gearbeitet, die keinen Anfang, kein Ende gehabt haben in dem Sinn, sondern über Jahre durchgelaufen sind. Es ist eine komplett andere Herangehensweise, als wenn man in eine Zeitlichkeit hineingeht. Und diese Zeitlichkeit hat aber wieder ganz viele Schärfen, beziehungsweise Denkmöglichkeiten, die zu einem Schärfungsprozess des Verstehens, was Klang ist und was Sound ist, generell zu tun. Und ich finde das total spannend, dass wir jetzt plötzlich wieder in einem Ausstellungskomplex sind, das ein ganz anderes Verfahren an und für sich hat, aber sich überhaupt nicht unterscheidet zu dem Begriff des Klangs oder zum Sound prinzipiell mal für mich. Also ich verstehe schon lange nicht mehr Sound als Musik. Ich kann mich in diesen musikalischen Parametern nicht mehr wirklich aufhalten. Die musikalischen Verfahren, Verarbeitungsverfahren ist für mich vielmehr ein Durchlassen, ein durch mich hindurchgehen, durch etwas schaffen, das vielleicht etwas tatsächlich mit Architektur zu tun hat, aber eine Architektur, die fließend ist, die nicht wartet, die nicht steht, sondern auch in einer Zeitlichkeit jetzt wieder eingeschrieben ist. Und so macht es dann wiederum nicht mehr sehr viel Unterschied, ob ich jetzt zeitlich oder räumlich arbeite, weil es ein fließender Zugang ist oder ein fließender Zustand ist. Und auch im Moment des Live-Machens, Live-Musik-Machens, ist es eher ein durch mich hindurchgehen, in den Raum hineingehen, wieder von dem Raum aufgeladen zu werden, den ich mitgeformt habe oder den Objekte, Besucher, Performerinnen mitgemacht haben und den wieder reinlassen und den wieder rauslassen. Hier ist es spannend, weil es Objekte sind, die mir da begegnen werden in dem Raum. Hier sind es Videos, hier sind es andere Personen, Körper, die da drinnen sind, hier sind es Lichtverhältnisse, was auch immer da reingeht. Und meine Aufgabe wird es sein, so wie es in den letzten Performances und auch Ausstellungen war, mich so weit wie möglich offen zu halten und nicht in einem Rahmen mal drinnen zu sein, der dann nur was abgearbeitet haben will. Und deswegen ist die Antwort jetzt ein bisschen weiträumiger geworden.
3: Also ich stelle mir jetzt vor, dass du den Raum aufsuchst und erhörst, sagen wir mal. Schaust, was für Material dort vorhanden ist bereits und was durch die Produktionen, in diesem Fall Claudias Installationen, da noch dazukommt und was das von sich mal für Klänge von sich gibt. Wenn du sagst, dass dir die Musik zu eng geworden ist, denke ich, dass du anstelle des Tones den Klang an sich setzt.
2: Ich sehe, es sind schwer, die richtigen Begriffe zu finden, sind schwer, weil man kann sehr schnell mal etwas, so Metaphern oder Metaphern finden für irgendetwas, das einer visuellen Entsprechung sehr nahe kommt, aber es es ist nicht, ich würde schon von Landschaften reden, ich würde von Welten reden, ich würde von Reisen reden, aber all das ist falsch. Ja? Aber gleichzeitig ist es etwas, das anstreift. Das ist vielleicht, es ist etwas sehr Flüssiges, es ist etwas sehr Nicht-Vorhandenes. Sound generell dringt durch harte Wände durch, wenn du die Studiotür geschlossen hast, wenn du sehr laut bist hier, dann hört man es draußen, es geht durch. Es ist etwas, was keine visuelle, keine Materialität in dem Sinn hat, sondern etwas, was aber trotzdem unglaublich ungeheuerlich sein kann, unglaublich groß, unglaublich klein, aber all das ist schwer, ja, und dem möchte ich mich stellen, das möchte ich offen halten, das möchte ich auch nicht unbedingt klar benennen müssen. Ich weiß nur, dass es sehr weit weg ist von dem, wo ich mit Musik oder Klang und Sound gestartet bin, irgendwann einmal vor 140.000 Jahren, so in dem Sinn.
1: Vielleicht, was Günther beschreibt, also wenn ich ihm jetzt so zuhöre, hat das eigentlich auch, glaube ich, total viel damit zu tun, dass diese Reziprozität von in einer Umgebung zu sein und überhaupt nicht, oder vielleicht, ich glaube, was du als Hörprozess beschreibst, finde ich so, hat, glaube ich, sehr viel zu tun, zum Beispiel, wie ich versuche, Landschaften zu begegnen. Das heißt,
2: aber es ist nicht nur ein Hörprozess, also das ist etwas, was...
1: Ja, ist interessant, ja. Aber vielleicht als Listening, wo man quasi, oder eine Art von Zulassen von einer oder wo ich rauf finde, dass es vielleicht eine Art von Reziprozität gibt in dem, wo man sich befindet und wie man sich befindet und dass in diesem Jetzt oder in diesem Augenblick man nicht versucht einzuordnen von dem, also jetzt rede ich über meine Landschaftsbegegnung, dass man nicht versucht einzuordnen von dem, was man schon weiß, sondern eigentlich das Wissen in Gefahr bringt, was man weiß, indem man sich in verschiedene sinnliche, taktile und unterschiedliche Verhältnisse setzt. Und dieses Tun oder diese Bewegung wiederum im Raum auch hinterlässt, also auch eine Bewegung hinterlässt oder ein Handeln hinterlässt, was da wieder zurückklingt. Aber das Handeln sich wiederum auflädt oder meine Bedingung verändert, dass ich mit den Fingern im Schlamm stecke und über das, dass ich mit den Fingern im Schlamm stecke, nehme ich diesen Raum wieder anders wahr, diese Landschaft anders wahr. Also es ist eigentlich so eine Art von sehr großer Öffnung, die zugleich all dieses Wissen, was wir in uns tragen, was uns geprägt hat, natürlich verkörpert und in Bewegung versetzt und zugleich zum Vergessen oder riskiert, weil es sich dort in diesem Augenblick einer Umgebung aussetzt. Und aus dem heraus eigentlich dieses künstlerische Formulieren passiert. Und dass der Körper dort ein Instrument ist, das sich in Verhältnis setzt.
2: Ja, und das ist, es ist ein ganz, ganz sinnlicher Prozess. Ich begreife mich als einen Behälter, mehr oder weniger, auch dieses Wort ist falsch, aber ich verwende es mal, mit ganz vielen Öffnungen, mit Sinnesöffnungen. Und diese Sinnesöffnungen, die trenne ich nicht in mir und sage jetzt, ich höre nur oder ich sehe nur, sondern es passiert etwas Komplettes in mir, auch eine räumliche Empfindsamkeit, wo ich gerade bin, ein Verlust, eine Leere, eine Enge, was auch immer da mitspielt. Und all das ist eigentlich der ausschlaggebende Impuls des Machens, was dann wieder in den Raum geschoben wird oder gegeben wird und dieser Raum sich dadurch wieder verändert und dann wieder hineingeht. Und das ist das, was ich auch bei Claudia wahrgenommen habe in ihren Arbeiten im Raum mit dem Merapi-Vulkan zum Beispiel. Also sie macht etwas, aber dieses Machen verändert nicht nur sie, sondern verändert den Raum, den sie wahrnimmt. Und diese Wahrnehmung kommt zurück in sie und bewegt sie oder es gibt Impulse und das geht wieder raus. Und es ist ganz wichtig, so sehr wir von unterschiedlichen Ebenen kommen, des Künstlerischen, gibt es doch eine sehr ziemlich gemeinschaftliche oder sehr nahe Verständnisform von dem, was wir da tun.
3: Den Eindruck habe ich allerdings auch, wenn ich mir Produktionen des Theaterkombinats ansehe. Am dritten Tage, naja, ich sehe es jetzt nicht nach, Samstag, 4. Juli, gibt es eine Reaktion auf deine Installation. Luise Ahl, eine schwedische Künstlerin, zurzeit Stockholm-based. Ich habe ein bisschen DuckDuckGo befragt und habe mich gewundert, an wie vielen Stellen sie schon based gewesen ist. Das kommt nämlich in den Suchergebnissen dann oft an erster Stelle. Ja. Ich nehme an, ihr kennt euch aus Stockholm.
1: Wir kennen uns aus Stockholm. Genau, sie ist auch in meinem Jahr. Also, und ich finde ihre Praxis sehr interessant, weil sie hat auch Audiodeskriptorin gelernt und ist auch Performerin und Choreografin und versucht im Grunde mit der Form der, also sie wird auch engagiert von Dramaten, dass sie quasi für sehbeeinträchtigte Personen die Aufführung beschreibt. Aber sie benutzt diese Audiodeskription auch als ein Mittel für ihre künstlerische Artikulation. Das heißt, dass sie, wie sie etwas beschreibt, auch für die Personen, die das sehen können, im Verhältnis auch ist zu dem, wann etwas erscheint und wie man etwas sieht. Und dann war ich sehr neugierig, habe ich sie eingeladen, weil sie ist zufällig hier, und habe sie gebeten, dass sie eine Beschreibung macht der Installation, und bin auch, wie sie das benennt oder wie sie auch benennt, wie das schwarze Sand rieselt, im Verhältnis steht so mit dem rostigen Metall, oder wie das im Verhältnis steht mit den Videoprojektionen, die im Grunde meine Begegnung mit verschiedenen Landschaften zeigen, oder wie sie das dann beschreibt, vielleicht zum Klang, aber den hört sie ja, und wie sie das dann beschreibt zu vielleicht den Pilzen, die Installation besiedeln, oder wie sie das dann beschreibt mit den Wollobjekten, die ich gebaut habe oder an denen ich gerade arbeite, die ich skulpturiert habe im Verhältnis zu dem Latex und anderen Materialien. Also ich bin sehr neu, ich freue mich darauf, und es ist im Grunde wie eine kollegiale und sehr neugierige Einladung an Luise, die ich sehr schätze. Ja.
3: Du hast es gerade erwähnt, Menschen sind nicht die einzigen Ensemblemitglieder, die diesmal mitspielen.
1: Genau.
3: Es gibt auch Pilze.
1: Es gibt auch Pilze, die jetzt auch Neja besonders, ich sag mal, she's a host of the mushrooms, aber ich habe das jetzt übernommen. Es gibt Pilze, weil mich interessiert hat, dass eigentlich häufig, wenn man Installationen hat oder dass man eigentlich versucht, eine Zeit zu fixieren. Also man versucht im Grunde eine Zeit einzufrieren in den Objekten, die man dann besuchen kann. Also es gibt diese, und dann dachte ich möchte unbedingt, wenn ich über Landschaft denke, wo mich immer fasziniert, wenn man irgendwo hintritt, dass etwas verwest und etwas lebt und wächst, und dieses Wachsen und Verwesen wollte ich unbedingt als Teil der Installation haben, als eine Art von unkontrollierbarer Aspekt eines von anderen Bedingungen. Und jetzt sind wir gerade mit Pilzkulturen am Experimentieren. Die wurden gestern übersiedelt. Wir hoffen, es geht ihnen gut. Das muss ich mir heute anschauen, wenn das Radio hier vorbei ist. Und das ist auch interessant, weil natürlich die Strukturen, wie sie wachsen oder welche Formen sie geben oder wie schnell sie wachsen, also diese vitale Kraft, die da drin steckt, ist schon immens. Außerdem schmecken sie auch gut.
3: Die Kollegen und Kolleginnen werden quasi nach der letzten Vorstellung aufgegessen.
1: Ich glaube, so lange halten sie nicht. Ich glaube, wir brauchen mehrere Generationen, dass wir, also man wird immer einem anderen Pilz begegnen in der Ausstellung.
3: Das zählen für mich zu den faszinierendsten Lebewesen. Man sieht sie so irgendwo zwischen Pflanzen und Tieren, und ich habe den Eindruck, in letzter Zeit wandert das Bild mehr in Richtung Tier.
1: Ja, ich finde, ich meine, wie gesagt, ich habe jetzt ein enges Verhältnis über Wasserversorgung, Luftzufuhr und die damit verbundene Veränderung, oder zum Beispiel ein Myzel ist gebrochen, und das war dann so, oh mein Gott, das ist verletzt. Also, und dann sind aber beide Teile wachsen und fruiten. Also es ist ganz interessant. Es ist ein Lernprozess, sage ich mal so. Und meine Freundin und geschätzte Kollegin Barbara Imhoff hatte eigentlich geträumt von der Besiedlung von meinen Wollobjekten. Und sie hat an der Universität Innsbruck mit Wolle und Myzelen experimentiert,

0: interessant, dass ich gemerkt habe, jede Deplatzierung im Raum, also damit ist auch so interessant, dieses abhängige Denken, dass eigentlich jede Form der Veränderung hat eine Konsequenz. Und ich glaube, das ist etwas, was wir, glaube ich, schnell vergessen, weil wir das in unseren Handlungen vergessen. Und ich bin auch sehr neugierig, wer davon noch übrig sein wird, wenn wir am 11., also da bin ich auch so stolz und sehr neugierig drauf, dass die Finissage am 11. Juli eigentlich nochmal so eine Öffnung sein wird zu einem anderen Experiment, wo ich verschiedene Theoretikerinnen und Künstlerinnen eingeladen habe, eigentlich auf diesen Raum zu reagieren. Und wir gemeinsam in so einem 8-stündigen Score uns einerseits zu der Landschaft im Kunstraum, aber andererseits habe ich auch gebeten, zum Beispiel Dimitri Mlekuč, der auch der an der Universität in Ljubljana Professor ist für Landschaftsarchäologie, eine abwesende Landschaft mitzubringen, wie er das aus seiner Methode macht. Aber ich habe ihn auch eingeladen, die Landschaft der Installation als Landschaftsarchäologe zu lesen. Oder Perel, eine interdisziplinäre Künstlerin, die mit ihrem Körper vielleicht neben den Pilzen und den Wollobjekten zur Frage des Hosts sich dort einfinden wird. Oder Barbara Imhoff, die ich erwähnt habe, die Weltraumarchitektin ist und Designforscherin ist, die dort auch einen Beitrag machen wird. Neja Kokai, die Instrument gebastelt hat, was Metall, Wasser und Glas aufeinandertreffen lässt. Oder Martina Rusam, die Künstlerin ist und Performance-Theoretikerin, die eigentlich sich einfinden wird, zuvor und dann auch auf die Installation reagieren wird. Kai Feldhammer, ein Künstler, der eigentlich Erde abbildet oder Erdschichten abbildet als ein Verfahren. Carla Riel, mit der ich oft gearbeitet habe, als Performerin, die aber auch Bildhauerin ist, habe ich gebeten, Landschaft in Stein zu hinterlassen, als einen bildnerischen Akt. Und Martina De Domenici ist eine von mir sehr geschätzte Tänzerin, die ich noch nicht so gut kenne, auch eingeladen, wie sie in ihrer Präsenz auf diese Umgebung reagiert mit Bewegung oder ihrer Form der Anwesenheit. Und Adam Schirak, mit dem wir auch schon dramaturgisch zusammengearbeitet haben, Performance-Theoretiker, der aber auch, sag ich mal, als Hobbykoch, den ich gebeten habe, eigentlich übers Kochen, der es liebt, Menschen zu versorgen mit Genüssen und ihn eigentlich gebeten habe, eine Intervention zu machen zur Landschaft und dem Essen. Und vielleicht verknüpft sich das auch mit seinen performativen, theoretischen Gedanken. Also das ist nochmal so, und ich werde, und wir werden uns da auch mit vielleicht Fragmenten dieser anderen Arbeiten dort wieder einführen. Also das ist so ein Experiment als Finissage, eigentlich wie ein Fest, eine Öffnung, wieder andere Zugangsweisen in diesem Raum heraufzuprovozieren und zu beobachten, was da geschieht in dieser Gleichzeitigkeit. Also kein Nacheinander, sondern ein vielleicht synchrones Miteinander, ein Gewebe, ein Wuchern, eine Nichtkontrollierbarkeit. Ein multikorporales und multidisziplinäres Wuchern. Ja, das ist dann, das ist zur Finissage geplant am 11. Juli zwischen 12 und 20 Uhr.
1: Auch ein sehr interessanter Punkt, um auf die Pilze nochmal zu rekurrieren. Die sind, weil du vorher gesagt hast, ob sie noch am Leben sind, die sind sowohl sehr empfindlich als auch ungeheuer robust und widerstandsfähig. Jeder, der mal einen schwarzen Schimmel in der Wohnung hatte, weiß, ganze Opern davon zu singen.
0: Ja, ich bin auch, also ich glaube auch, dass ich zum Teil gerade in Schweden mich auch vielen Landschaften aufhalte, hat, glaube ich, auch was mit der Installation gemacht. Ich bin vollkommen fasziniert über die Flechten und auch die unterschiedlichen, weil die sich ja komplett quasi in so ein Ruhestadium gehen können und dann auch nach 100 Jahren Ruhe, wenn die richtigen Bedingungen und Wasserverhältnisse wieder sind.
1: Rose von Jericho heißt da eine, glaube ich.
0: Genau.
2: Die ist aber nicht wirklich lebendig mehr. Die wird nur grün, aber ich habe eine zu Hause, die kann man alle 20 Jahre gießen und dann wird sie grün.
1: Und faltet sich auf und wird weich.
2: Ja, aber so richtig leben tut sie nicht mehr. Sie verändert nur ihre Farbe.
0: Darf ich mich vielleicht noch bei den Künstlerinnen bedanken, die diese Landschaft, also ein Grundteil dieser Arbeit ist.

0: sind Landschaftsbegegnungen, die ich in Indonesien gemacht habe zwischen Dezember und Januar diesen Jahres. Und da haben mich Freunde, befreundete Künstlerinnen an Orte geführt und die habe ich dann gebeten, sehr subjektiv diese Begegnung aufzuzeichnen. Das sind neben Evan Ahmed, Tita Salina, Yola Yolfanti und Akbar Yumni und auch Günther hat, ich glaube, eine oder zwei dieser Landschaftsbegegnungen aufgezeichnet. Die wollte ich nur noch nennen, des kompletten Halbes.
1: Wie würdest du Evocation übersetzen? Als Beschwörung, als Anrufung?
0: Ja, ich glaube, es ist beides. Das sind, glaube ich, diese beiden Prozesse. Und eigentlich ging es aus von einer Performance, die ich in Stockholm gemacht habe, wo ich eigentlich versucht habe, nur über Stimme die Texturen von Landschaften, denen ich begegnet bin, wieder aufzurufen. Und zugleich aber mit Bewegung die Erfahrungen der Texturen auch wieder aufzurufen. Also eigentlich würde ich sagen Aufruf und Beschwörung. Und es folgt, glaube ich, auch meinem seit vielen Jahren Dilemma, wie kann man eigentlich abwesende Landschaften anwesend machen? Also wie können die, was sind Methoden, die Anwesenheit der Landschaft und was ist das Spezielle, was diese Landschaften eigentlich in uns herausfordern?
1: Der aktuelle Forschungsstand kann zwischen 30. Juni und 11. Juli 2026 im Weißen Haus, Hegelgasse 14, 1010 Wien überprüft werden. Evocation of Absent Landscapes. Ich danke Claudia Bosse und Günter Auer für den Besuch im Studio und allen anderen fürs Zuhören. 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
2: Eine Schlüsselfrage jetzt mit dem neuen Zentralbahnhof, mit dem ja auch urbanistische Ideen oder Absichten verbunden sind. Wird die Durchlässigkeit erhöht oder bleibt da weiterhin eine Barriere? Manche sagen, der obere vierte Bezirk kriegt jetzt sozusagen Investitionen, wird moderner, aber es ist nach wie vor der Gürtel wahnsinnig breit. Es gibt noch einen Grund, glaube ich, warum die Barriere so stark wirkt, auch psychologisch.
0: Herzlich willkommen zu einer Sendung der Reihe Stadtflanerin Wien mit Geschichte und Geschichten aus den Wiener Bezirken. Heute mit Stimmen aus dem vierten Bezirk, der Wieden, zwischen alten Mühlen, geheimnisvollen Brunnen und urbanem Leben. Am Mikrofon begrüßt Sie Mischa Heindl. Das Hörbuch Wieden, herausgegeben vom Aktionsradius Wien und redaktionell gestaltet von Karl Weidinger, versammelt diese Stimmen und Perspektiven. Wieden ist eine der ältesten urbanen Gegenden, die aus den Vorstädten erwachsen ist. Wir nehmen Ausgang im Jahre 1271 in Hungelbrunn, wir streifen die historische Utopie des Freihausviertels und geben uns überlieferten Sagen um Brunnen und Mühlen hin. Die Geschichte Wiedens führt auch in den nebelumwehten Untergrund des dritten Mannes. Eine weitere wichtige Station ist die Selbstermächtigung im feministischen Sinne Rosa Mayreders. Eine aktuelle Perspektive bringt Fotograf Lukas Beck ein, einer der bekanntesten Porträtfotografen Österreichs. Seine Karriere begann Anfang der 90er Jahre mit einer langjährigen Zusammenarbeit mit Willi Resetaritz. Seit mehr als 4 Jahrzehnten hält er Menschen, Kunst und Kultur mit seiner Kamera fest. Seine Bilder erschienen in zahlreichen internationalen Magazinen. Große Beachtung fand zuletzt auch sein Bildband Wien pur mit Aufnahmen des menschenleeren Wien während des ersten Corona-Lockdowns. Im Gespräch mit mir erzählt er, was und wie sich die Wieden verändert hat, welche Berühmtheiten dort gelebt und gewirkt haben und wie er den vierten Bezirk heute sieht. Stadtflanerie in Wien.
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0: Wir starten jedoch zuerst mit dem Hörbuch Wieden. Vom sagenhaften Wieden um den Hungerbrunnen zu Hungelbrunn, zum historischen Wieden, das auch die Heimat von Dichtergrößen wie Emanuel Schikaneder, Karl Kraus und Ernst Jandl war. Eine Tour d'horizon mit mehreren spannenden Haltestellen bzw. Umsteigemöglichkeiten über die Wieden als lebendiger, lebensnaher Bezirk von Wien.
3: Die Geschichte vom Hungerbrunnen. Hungerbrunnen hat es früher viele gegeben. Es gab auch einen in einer ehemaligen Vorstadt Wiens. Vor einigen hundert Jahren war dieser Brunnen hier in diesem Bezirk vollkommen ausgetrocknet und das war auch gut so, denn es hieß, wenn sich mal Wasser in diesem Brunnen zeigen würde, dann gäbe es Katastrophen. Das heißt, solange der Brunnen trocken war, war alles in Ordnung, gute Ernten, gute Zeiten und das war auch eine Zeit lang so. Allerdings 1271 im Frühjahr bemerkte jemand, dass sich die Wolken im Brunnen unten gespiegelt haben. Kurze Zeit darauf hat es gegurgelt und geplätschert und plötzlich war dieser Brunnen voll Wasser. Und es kam auch wirklich ein ganz schlechtes Jahr. König Ottokar von Böhmen zog gegen die Ungarn, es gab Krieg, nicht nur das, es gab große Trockenheit. Die Felder lagen brach, Wassermangel, es gingen sogar viele Wiener zur Donau und tranken das Donauwasser. Natürlich hat es ihnen nicht bekommen, viele sind gestorben. Und nach langer Zeit erst kam der ersehnte Regen, das Wasser kam zurück und der Hungelbrunnen blieb danach auch trocken und die Menschen hofften, dass er sich nie wieder mit Wasser füllen möge. Und die Schönburgstraße zum Beispiel hier ganz in der Nähe, die hieß bis 1892 noch Hungelbrunngasse. Und was noch interessant ist, das Wappen von Hungelbrunn, kennt sie Brunnen mit einem Wassereimer.
4: Zum Gedenken an diese Begebenheit im Jahre 1271 erhielten später die 11 Häuser der Vorstadt den Namen Hungerbrunnen. Die Bevölkerung blieb weiterhin bei ihrer angestammten Bezeichnung Hungelbrunn. Aufzeichnungen über Wieden führen zurück ins Jahr 1137. Somit ist Wieden eine der ältesten Vorstädte Wiens. Der Name wird gerne mit dem bestimmten Artikel verwendet. Es wird nicht in Wieden, sondern auf der Wieden gewohnt. Der Bezirk geht auf die drei zusammengelegten, ehemals selbstständigen Ortschaften Wieden, Hungelbrunn und Schaumburger Grund zurück, die im Jahre 1850 unter dem Bezirksnamen Wieden als vierter Bezirk eingemeindet wurden. Auch das Freihausviertel ist ein historisch geprägter wie auch prägender Stadtteil auf der Wieden.

0: An der Einmündung der Wiedner Hauptstraße ins Zentrum lag das Freihaus. Diese frühe Form einer Wohnhausanlage wurde im 17. Jahrhundert erbaut und hieß so, weil damit Privilegien der Steuerfreiheit und der eigenen Gerichtsbarkeit verbunden waren. Zur Hochblüte im Biedermeier umfasste es rund 340 Wohnungen für bis zu 1000 Personen und war damals das größte geschlossene Wohnareal Wiens. Eva Gesine Bauer schreibt Sachbücher, aber auch teilweise fiktive historische Romane.
1: Das Freihausviertel war damals ein Wohnmodell, das so zuvor in Wien und man muss fast sagen in ganz Europa nicht existiert hat. Es war ein Wohnkomplex mit einer perfekten Infrastruktur, den ich nicht verlassen musste, von meinem Leben bis zu meinem Tod. Was Mozart natürlich auch noch gefallen hat an diesem Freihaus auf der Wieden, dort konnte man hinkommen, wann man wollte, es war immer einer da für einen. Mozart war ja nun bekanntlich sehr ungeschickt, er konnte sich nicht mal die Halsschleife selbst binden und wenn die Konstanze mal wieder in Kur in Baden war und sich ihre schweren Beinleiden dort behandeln ließ, war da immer eine Gesellschaft. Da war immer jemand da, der ihm geholfen hat, das Händel zu tranchieren oder der ihm einen Apfel geschält hat oder zerlegt hat und ihm das Halsbindel gebunden hat. Er hatte immer eine Unterhaltung und er war ungern allein. Das hat ihn traurig gemacht. Er hat auch lieber in Gesellschaft komponiert als im stillen Stübchen. Und das Freihaus war für ihn der Spielplatz überhaupt.
0: 1787 wurde eine Spielstätte angefügt und als Theater auf der Wieden bezeichnet. Im französischen Revolutionsjahr 1789 übernahm Emanuel Schikaneder die Leitung. 55 Schauspiele und 44 Textbücher für Singspiele und Opern schrieb Schikaneder. Sein berühmtestes Werk ist das Textbuch zu Mozarts Zauberflöte.
1: Emanuel Schikaneder, er war ein Mensch, der aus einfachsten Verhältnissen kam, ein Lakaienkind, also von ganz, ganz unten. Und als Lyrant, also als fahrender Musiker, hat er auf Dorfplätzen, auf Bauernhochzeiten in Kaschemmen gespielt. Also er wusste, was die Leute hören wollen, wie man sie begeistert und wie man eben die Nicht-Intellektuellen, die nicht-gebildeten Menschen packt und bei der Stange hält. Und genau das hat zu diesem Zeitpunkt auch Mozart begeistert. Mozart war in einer tiefen Wandlung begriffen. Er wollte ein anderes Publikum erreichen, weil er wusste, das Publikum hat sich verändert. Auch wenn es keine Revolution wie die französische in der Habsburger Monarchie gegeben hatte, dennoch hat sich die gesamte Struktur des Publikums verändert. Schikaneder hat kapiert, dass man, ich sag's mal neudeutsch, Gags braucht, dass man die Menschen bannen muss, dass es Wunder auf der Bühne geben muss. Das hat er als Kind gelernt, weil er auch zugeschaut hat bei den ganzen Zauberkünstlern auf der Straße.
0: Der Theaterzettel des K&K-privilegierten Theaters an der Wieden vom 30. September 1791 verrät zum ersten Male die Zauberflöte, eine große Oper in zwei Akten von Emanuel Schikaneder und kleingedruckt nach der Auflistung der Sänger und Sängerinnen, die Musik ist von Herrn Wolfgang Amadé Mozart. Das Musikgenie und der mit allen Wassern gewaschene Theaterpraktiker. Der Historie dieses ungleichen Paars geht Eva Gesine Bauer in ihrem Buch Emanuel Schikaneder, der Mann für Mozart, akribisch nach.
1: Schikaneder und Mozart haben auf eine extrem freundschaftliche Weise auf Augenhöhe miteinander verkehrt. Schikaneder war ein Lebemann, was Mozart imponiert hat. Schikaneder war ein Mann, der auf die Frauen wirkte. Und der hatte sehr, sehr viele Verhältnisse. Schikaneder war im Gegensatz zu Mozart sehr gut aussehend. Mozart hat sicher ganz stark in seiner musikalischen Welt gelebt und ihr alles andere unterworfen. Da ist er in bester Gesellschaft mit sämtlichen großen Komponisten und vielleicht mit sämtlichen großen Künstlern auf der Welt. Schikaneder war so gesehen natürlich das deutlich kleinere Talent, aber er war genau derjenige, den es bis heute in der Kunstszene braucht, nämlich ein Verwirklicher. Ohne die Verwirklicher wird aus den ganzen großen Genies eben nichts, weil sie keine Plattform finden, um die Menschen, um das Publikum zu erreichen.
0: Beide Künstler befanden sich, als sie sich im Frühsommer 1791 zusammentaten, finanziell in einer Krise. Vor allem auf Mozart lastete ein Schuldenberg. Mit ihrem neuen Singspiel hofften sie, das Steuer herumzureißen. Tatsächlich wurde die Zauberflöte ein Erfolg. Nur starb Mozart zu früh, um die Früchte seiner Arbeit ernten zu können.
1: Mozarts Ende war für die damalige Zeit nicht sehr früh. Er hat das durchschnittliche Lebensalter eines Mannes überschritten gehabt. Das lag bei 32 Jahren. Schikaneder ist ja über 60 geworden. Es war für damalige Verhältnisse ziemlich alt. Aber überraschend kam Mozarts Tod doch und wie sehr er Schikaneder, obwohl sie nur ein einziges Werk zusammen verwirklichen konnten, getroffen hat, zeigt, dass er, wie Zeitzeugen uns berichten, nicht etwa weinend, sondern schreiend vor Mozarts Sterbehaus in der rauen Steingasse stand. Also das hat ihn wirklich zutiefst aufgerissen. Für Mozart war das Lebensende kurz nach der Zauberflöte auch wirtschaftlich im Grunde genommen dramatisch, denn wie er selbst schrieb, die Oper steigt und steigt. Das war nicht nur im Zeichen des Anerkanntwerdens, sondern auch im Zeichen des merkantilen Erfolges für ihn eine ganz wesentliche Angelegenheit. Und er hätte sicher mit dieser Oper noch gutes Geld verdient, wenn es die heutigen Gesetze gegeben hätte. Die gab es damals nicht. Die Gesetzeslage damals, dass es kein Urheberrecht gab, war für Künstler ganz dramatisch. Und Schikaneder hat da bereits bewiesen, wie sehr er Pragmatiker ist, als aus Opern und Singspielen von ihm zu genau abgekupfert wurde, Grußkarten fabriziert wurden mit Text drauf, dann hat er wirklich ganz energische Schritte dagegen unternommen und er hat einige Male damit Erfolg gehabt. Das heißt, der war auch in dem Punkt schon ein moderner Mensch, der gesagt hat, ich lasse mir nicht die Butter vom Brot nehmen. Ich verdiene sie hart genug.
0: Schikaneder wurde kurzfristig reich, jedoch die Fügungen des Schicksals schlugen zurück. Im September 1812 starb der erste Papageno in geistiger Umnachtung bitterarm in Wien.
2: Soweit Eva Gesine Bauer zum Freihausviertel zu Schikaneders und Mozartzeiten, zu hören auf dem Hörbuch Wien, gestaltet von Karl Weidinger. In weiterer Folge, aktuelle Kunst und Musik paaren sich mit historischer Musik. Bernhard Fleischmann spielt in der Fleischmanngasse im Rahmen des Festivals der Bezirke. Bei diesem Projekt ging es um Albert Lortzing, Komponist und Dirigent, der in der Fleischmanngasse 1 wohnhaft war. 1848 schrieb er, ganz im Sinne der zeitgenössischen Freiheitsbewegung, den Text und die Musik seiner politischen Oper Regina. Benannt nach seiner Frau, ein Werk, in dem es nach heutigen Begriffen um Arbeitskampf geht. Der österreichische Elektronik- und Indietronic-Musiker Bernhard Fleischmann zollt dem berühmten Bewohner der Fleischmanngasse Albert Lortzing mit einer Interpretation dessen Oper Regina Tribut. Die elektronische Neuinterpretierung des Werkes wurde im Juni 2013 beim Festival der Bezirke uraufgeführt. Bernhard Fleischmann erzählt.
3: Fleischmann spielt in der Fleischmanngasse. Wie ich dieses Angebot bekommen habe, habe ich gleich gesagt, ja, das interessiert mich. Man hat mich gefragt, ob ich mir vorstellen könnte, für die Wiener Bezirksfestwochen einen Beitrag zu machen, und zwar eben im 4. Bezirk in der Fleischmanngasse. Aber ich denke, es wäre schön nachzuschauen, ob es einen historischen Bezug zu einer Person gibt, die in der Fleischmanngasse gewohnt, gelebt hat, dort vielleicht irgendwas geschrieben, komponiert hat, auf das man sich bezieht. Und dann sind wir für die Wiener Bezirksfestwochen durch die Fleischmanngasse spaziert und haben gesehen, dass in der Fleischmanngasse Nummer 1 eben Albert Lortzing gewohnt hat und dort seine Oper Regina geschrieben hat. Und dann haben wir gesagt, das nehme ich als Aufhänger, diese Oper neu zu vertonen.
0: Von einem Revolutionsjahr zum nächsten. Der Komponist und Hauptrepräsentant der deutschen Spieloper Albert Lortzing war von 1845 bis 1847 Kapellmeister am Theater an der Wien. Vor dem heraufdreuenden Revolutionsjahr 1848 verfasste er für die Freiheitsbewegung Text und Musik zu seiner politischen Oper Regina.
3: Ja, ich habe dann auch im Text sehr, sehr viele spannende Bezüge zur Gegenwart gefunden. Es war das erste Mal, dass eine Oper mit einem Chor der Arbeiter eröffnet wurde. Die ersten Worte des Stücks sind: wir wollen nicht, was hätten wir davon? Auch noch besondere Liebespflicht bei solchem kargen Lohn. Wird unser Fleiß nicht anerkannt, so rührt auch keiner eine Hand. Das sind schon relativ mächtige Worte, um eine Oper zu eröffnen. Ich hatte eben den Eindruck, dass da so viel Gegenwart in diesem Text aus der Geschichte drinnen liegt, dass man den eigentlich nicht verändern sollte.
0: Der Preis der Freiheit für ein Werk, in dem es nach heutigen Begriffen um Arbeitskampf, aber auch um Selbstmordterror geht.
3: Ja, selbstverständlich hat dieser Text einiges an Sprengstoff beinhaltet. Die Tatsache, dass die Arbeiter gegen den Fabriksbesitzer aufbegehren, drohen, die Fabrik anzuzünden, zu meutern, wenn ihrem Wille nicht Gehör verschafft wird, dass die Tochter des Fabriksbesitzers entführt wird, dass man droht, sich und die Tochter umzubringen, überhaupt alles in die Luft zu sprengen. Also das sind schon Mittel angeführt in dieser Oper, um Ziele zu erreichen, die vielleicht für damalige Verhältnisse doch zu viel waren. Das ist auch für heutige Verhältnisse oft zu viel. Nur hat man es mittlerweile erlebt und damit erscheint es einem nicht mehr ganz so unrealistisch, wie es das damals gewirkt haben muss.
4: Wie? Hör ich recht? Ist das der Ton, in dem ihr Forderungen stellt? Dem Herrn? Dem Besten von der Welt?
0: Als Folge dieser politischen Äußerung verlor Lortzing sein Engagement und musste, um mit der großen Familie und seinen 11 Kindern überleben zu können, wieder zu seinem angestammten Schauspielberuf zurückkehren.
3: Ja, im Fall von Lortzing war das so, dass er ab dem Moment, wo Regina fertig geschrieben war und es den Häusern vorgelegt hat, ein Haus nach dem anderen gesagt hat: Bist du wahnsinnig, wir bringen ja nichts Politisches auf die Bühne, raus mit dir da, wir wollen dich nicht mehr sehen, das ist uns alles viel zu heiß. Ja, das ist dann relativ schnell bergab mit ihm gegangen. Also er hat seine Stelle verloren am Theater an der Wien, und nachdem es zu damaliger Zeit sowas wie Urheberrecht oder ähnliche Sachen nicht gegeben hat, sich die großen Häuser mit seinen davor komponierten großen Erfolgen die Kassen gefüllt haben und er aber davon nichts gesehen hat, ist er relativ schnell und brutal verarmt. Und das aus einer Überzeugung heraus, dass er mit seiner Oper gern wirklich dazu beigetragen hätte, die Welt, in der er damals gelebt hat, nach seinem Ansinnen nach zu einem besseren Ort zu machen.

0: Von Musik und politischem Arbeitskampf der Männer kommen wir zum feministischen Wieden. Zu Rosa Mayreder, Schriftstellerin, Frauenrechtlerin, Kulturphilosophin, Musikerin und Malerin. Kaum eine Feministin hat um die Jahrhundertwende so radikal Fragen nach Machtverhältnissen, Gewaltformen und Sexualität gestellt wie Rosa Mayreder. In ihrem Schreiben wehrt sie sich gegen eine Schematisierung des Weiblichen. Nichts muss den Frauen so angelegen sein, als gegen die Abstraktion zu kämpfen, in die sie beständig durch das männliche Denken verwandelt werden. Gegen das Weib als Idol müssen sie kämpfen, wenn sie als reelle Personen ihr Recht in der Welt erobern wollen. Über Rosa Mayreder erzählt Eva Geber, die sich unter anderem damit beschäftigt, wie sich Frauen im Lauf der Geschichte trotz Einschränkungen Rechte herausnahmen und ihre Ziele verfolgten. Immer wieder setzt sie sich mit Leben und Werk von Rosa Mayreder auseinander. So gibt sie 1998 zunächst Mayreders Jugenderinnerungen unter dem Titel »Das Haus in der Landskrongasse« heraus und danach zwei Essaybände zur Kritik der Weiblichkeit sowie Geschlecht und Kultur. Unter dem Titel »Zivilisation und Geschlecht« ein Lesebuch erscheint später noch eine weitere Sammlung Rosa Mayreders Essays. Was Mayreders ganz besondere Bedeutung ausmacht, ist, dass sie ihren Anspruch nach Veränderung der Machtverhältnisse zwischen den Geschlechtern auf eine differenzierte, theoretisch fundierte Grundlage gestellt und in ihrer Kulturtheorie Geschlecht als soziale Kategorie eingeführt hat.
1: Die Rosa Mayreder ist an sich aufgewachsen im ersten Bezirk in der Landskrongasse. Da hat ihr Vater ein Wirtshaus gehabt. Jetzt waren das 13 Geschwister und der Vater ein Oberpatriarch. Und sie hat also eigentlich beim Studium dieser patriarchalen Zustände ganz früh feministische Gedanken entwickelt, schon als ganz junges Mädchen. Sie ist dann später in den vierten Bezirk gezogen und dort hat sie natürlich dann als erwachsene Frau gelebt. Und insofern ist es vollkommen richtig, diesen Wohnort mit einer Würdigung sozusagen zu versehen, weil in der Landskrongasse war sie halt als Mädchen, als Kind.
2: In der Tat, die ganze Moderne ist ein Männerwerk, schrieb Rosa Mayreder. Kaum eine andere Feministin hat so radikal Fragen nach Machtverhältnissen, Gewaltformen und Sexualität gestellt wie sie. Ihr Wohnhaus lag in der Schönburgstraße, der früheren Hungelbronngasse. Eva Geber ist eine verdiente Kulturpublizistin. Sie arbeitete mehr als 30 Jahre in der Auf-Redaktion.
1: Es war so, ich habe zuerst eigentlich drei Bücher der Mayreder herausgegeben. Zuerst bin ich auf dieses Haus in der Landskrongasse gestoßen, das eine zauberhafte Schilderung der Kindheit und Jugend von Rosa Mayreder ist, wo man sehr viel kulturhistorisch Interessantes findet, aber auch den Beginn und das Verständnis dafür, wie bei ihr als einziger dieser großen Kinderschar selbstständige Gedanken sich entwickeln konnten, kritische Gedanken.
2: Nachdem die autobiografischen Jugenderinnerungen »Das Haus in der Landskrongasse« von Rosa Mayreder vergriffen waren, schuf Eva Geber ein Kompendium der Werke Mayreders und erhielt 2009 den Frauenpreis der Stadt Wien.
1: Und dann kommen wir gleich zu ihrem Engagement als Feministin. Sie hat ganz früh angefangen, Essays zu schreiben. Die erste Sammlung dieser Essays hieß »Zur Kritik der Weiblichkeit«. Das ist 1905 erschienen und dermaßen aktuell in der feministischen Analyse, dass da überhaupt kein einziger Satz zu ändern ist. Sie nimmt da Bezug auf die ganze 19. Jahrhundertmoderne und zerlegt mit großem Respekt, aber doch schonungslos, da, wo sich auch große Männer in Bezug auf Weiblichkeit die größten Kurzsichtigkeiten, um nicht zu sagen Dummheiten, erlauben. Und das analysiert sie und zerlegt sie auf eine höchst würdige und gleichzeitig dadurch sehr amüsante Art. Die Tyrannei der Norm, also der Norm zu entsprechen, ist etwas, wogegen sie schonungslos ankämpft, weil sie eben die Frau in ein Korsett drängt. Übrigens hat die Mayreder als ganz junge, also noch nicht verheiratete Frau das Korsett weggelassen, zum Entsetzen der ganzen Familie. Und diese in eine Norm hineingequetscht zu sein, dass beschlossen wird, welche Aufgaben das Geschlecht zu haben hat, also eine biologistische Zuweisung, das hat sie vollkommen abgelehnt. Sie hat auch überhaupt nicht eingesehen, warum Männlichkeit und Weiblichkeit so differenziert sein sollen. Damit war sie unglaublich ihrer Zeit voraus. Natürlich gibt es biologische Festlegung, aber trotzdem ist Zugang zu Bildung, zu Beruf und so weiter beiden Geschlechtern vollkommen hat frei zu sein.
2: Ihre aktuell gebliebenen Stellungnahmen zur Frauenfrage erweisen sich rund 50 Jahre vor Simone de Beauvoir als radikal und ihrer Zeit weit voraus.
1: Die Mayreder ist eben eine, die ganz früh diese Theorien entwickelt. Das war sehr neu, dass man sich theoretisch mit diesen Fragen auseinandersetzt. Und sie war auch in ihrer Radikalität und in ihrem Denken weit voraus. Also sie wurde dann sehr oft reduziert, weil sie hat über die Liebe auch geschrieben und Frieden und so schöne Sachen halt. Und dann hat man sie halt auf das reduziert sozusagen, weil man das andere zum Großteil nicht verstanden hat. Gleichzeitig waren ihre Vorträge bestens besucht vor überfüllten Hörsälen und das hatte sicher auch einen ganz großen Unterhaltungswert, ihre Ironie, ihre Elegante und natürlich eben die Radikalität, aber dass man alles kapiert hat, davon ist die Gesellschaft noch weit entfernt gewesen.
2: In ihrem Leben von 1858 bis 1938 war die vielseitige Schriftstellerin, Frauenrechtlerin, Kulturphilosophin zusätzlich auch noch als Malerin und Musikerin tätig. Eva Geber weiß auch Bescheid über eine der weniger bekannten Facetten aus dem Wirken Rosa Mayreders.
1: Selbst Musikerin war sie nicht, aber sie hatte ein großes musikalisches Verständnis. Sie hat das Libretto geschrieben zu einer Oper von Hugo Wolf, der Korregidor. Das ist übrigens ein sehr, sehr witziges Libretto und es ist durchaus auch feministisch zu verstehen. Es ist ganz eine witzige Geschichte. Es ist durchgefallen, aber wir sehen nicht ein, warum. Und gemalt hat sie sehr interessant und schön. Ich erkenne einige ihrer Bilder und hätte durchaus gern eins, aber gut, kann man nicht alles haben. Es gibt es ja im Museum. Zu selten, aber doch. Es hat auch bei der Weltausstellung 1900, weiß der Himmel was, ausgestellt mit ihren Bildern. Aber das Wort war eigentlich ihre Domäne.

Von den Bildern und Worten Rosa Mayreders wenden wir uns nun dem Wien unter unseren Füßen zu, den Kanälen, Gewölben und verborgenen Wegen der Stadt. Dort beginnt auch die Geschichte eines Films, der Wien wie kaum ein anderer weltweit bekannt gemacht hat. Der dritte Mann. Mit seinen geheimnisvollen Schauplätzen und der unverwechselbaren Zithermusik von Anton Karas wurde er zu einem internationalen Welterfolg. Ein Film, der rund um den Globus Kultstatus genießt und dessen Bekanntheit oft größer ist als in seiner Heimatstadt Wien selbst.

0: Ein Mann, eine Frau und die Liebe zum dritten Mann. Das Museum in der Preßgasse 25 geht auf eine Privatinitiative der Japanisch-Dolmetscherin Karin Höfler und dem Fremdenführer Gerhard Strass-Gschwandner zurück.
1: Ja, es ist uns passiert. Das Museum ist uns passiert. Es hat jetzt eine Eigendynamik angenommen, die natürlich nicht zu stoppen ist. Es hat eigentlich so begonnen, dass eben mein Mann, der Gerhard Strass-Gschwandner, zu sammeln begonnen hat. Der ist ja auch Fremdenführer hier in Wien, hat recht viel mit Engländern und Amerikanern auch zu tun. Und da waren viele dabei immer, die also wegen des Films Der dritte Mann nach Wien kamen, die großteils die Regiefehler alle kannten, die Dialoge teilweise auswendig kannten und die Drehorte sehen wollten.
2: Das gibt es jetzt genau seit dem Jahr 2005, da haben wir es eröffnet, im September 2005. Wir zwei, wir machen das auch ohne Hilfe von außen, das ist uns ganz wichtig gewesen. Ich bin auch Fremdenführer und ich habe immer Amerikaner und Engländer mitgehabt und die haben mich immer gefragt nach dem Film Der dritte Mann. Und da musste ich immer sagen, tut mir leid, ich bin aus Wien. Der Film sagt mir nichts. Der Film war in Wien kein großes Thema. Man wollte nicht Ruinen sehen, man wollte nicht diese ganze Misere, die ganze Lage sehen. Und der Film Der dritte Mann in der Stadt, wo er gedreht wurde, ist er nur 5 Wochen gelaufen. In einem Kino, im Apollo-Kino. Dann haben wir ihn abgesetzt, weil er kein Erfolg war.
1: Jeder Besucher bei uns bekommt eine kurze Kinosequenz auch präsentiert, und zwar auf unserem historischen Kinoprojektor. Die Kinoprojektoren 1950 waren die, die aus der Vorkriegszeit gestammt haben. Und das ist der typische Projektor, ein Baujahr 1936 ist das.
2: Der Film Der dritte Mann wurde ja nicht direkt in Kanälen gedreht, weil die Kanäle in Wien sind ja nur ca. 1,10 Meter bis 1,30 Meter hoch. Da kann kein Orson Welles und kein weltberühmter Filmschauspieler geht da nicht durch. Und innen sind die Fäkalien drinnen. Dieses tolle Tunnel, also der eingewölbte Wienfluss. Unterm Naschmarkt befindet sich dieses Tunnel, wo man gedreht hat. Und der ist ganz genau, wenn Sie beim Girardi-Park, also wenn Sie zwischen Café Museum und Sezession hinuntergehen, wo die Stadt Wien eh Leute runterlässt, genau dort unten ist dieser Raum. Und dann ist man natürlich erstaunt und überrascht. Was? Das ist alles? Und das ist es.
1: Beim dritten Mann war es ja so, dass dieser englische Regisseur Carol Reed, der kam auch aus dem Dokumentarfilmbereich, der wollte so viel wie möglich in Wien on location drehen, vor Ort drehen. Aber alle Innenaufnahmen sind tatsächlich in London im Studio gedreht worden. Man hat auch so viel wie möglich im Kanal gedreht. Allerdings, Orson Welles war nicht begeistert vom Kanal, hat dann auch verweigert, weiter runterzugehen, und man hat dann auch in London im Studio was nachbauen müssen, also für den Kanal.
0: Durch Graham Greenes literarische Vorlage und Carol Reeds dokumentarische Regie wurde Der dritte Mann zu einem Zeitdokument des Nachkriegs Wien.
2: Für mich toll, dass man über den Film so viele Ebenen erreichen kann. Und zum Beispiel eine ganz tolle Ebene ist die Nachkriegszeit. Und der dritte Teil von unserem Museum, der beinhaltet dieses. Alles Originaldokumente, toll aufgezogen. Eine Zeit, die man in Wien eigentlich nicht so kennt. Man muss auch verstehen, die Wiener wollten das damals nicht wissen. Die Leute, die vom Krieg zurückgekommen sind und so weiter, die wollten nichts davon reden, die wollten nichts davon sehen. Die Filmmusik, die war in Wien ein Renner.
0: Ein Mann und seine Zither. Die Filmmusik machte den einfachen Wiener heurigen Musiker Anton Karas und seine Zither über Nacht zum Weltstar.
1: Es gibt keinen zweiten Film, wo ein einziges Instrument die gesamte Filmmusik bestreitet. Also normalerweise, egal an welchem Film man denkt, es ist immer ein Orchester. Und dann war das Filmteam, das englische Filmteam halt in Wien, und die waren eines Abends beim Heurigen. Und da saß halt ein Mann in einer Ecke, hat auf einem Instrument gespielt, das die Engländer nicht kannten. Man hat sich erkundigt, was ist das überhaupt? Dann hat es geheißen, das Ding heißt Zither. Und dann hat man diesen Anton Karas, diesen Mann eben eingeladen, zuerst einmal für Testaufnahmen hier in Wien. Der hat gespielt und am Nachmittag dann im Hotel ein paar Stunden, hat nicht recht gewusst, was die eigentlich wollen. Und der Regisseur Carol Reed war so hin und weg, hat gesagt, das ist ideal, das ist genau diese marode Stimmung von diesem kaputten Wien. Unser erster österreichischer Pop-Export sozusagen.
2: Ja, der Anton Karas hat Glück gehabt, der von 0 auf 100. Das war ein heurigen Musiker, der für Trinker gespielt hat und plötzlich entdeckt wird und Filmmusik schreiben soll, was er eigentlich nicht konnte. Haben dann alle mitgeholfen, irgendwie ist es zustande gekommen. Und dann war das der Welterfolg schlechthin. Anton Karas hat dann große Welttourneen gemacht. Viele, viele Bands, viele Musiker haben das gecovert. Wir haben alleine hier im Museum, in einem Terminal, können 400 verschiedene Coverversionen sich anhören. Die Beatles und viele, viele, viele.

0: Vor allem die Waltergasse war eine sehr liberale, um nicht zu sagen fast schon progressive Schule, auch mit Lehrern wie dem Friedrich Polakowitsch, der ja auch eine literarische Größe war. Dann mit dem Stefan Weber, der mit seiner Band Tradiwabal ja Unerhörtes in jederlei Hinsicht gemacht hat. Und eben dem Ernst Jandl, also das war schon ein Biotop oder ein Hort der Fortschrittlichkeit. Und die ganze Schule hat das geatmet. Und ich muss sagen, ich bin der Schule heute noch dankbar, weil sie diesen Geist auch den Schülern weitergegeben hat.
1: Die Rache der Sprache ist das Gedicht, schrieb der Professor Ernst Jandl. Er nahm die Sprache ernst und beim Wort und untersuchte sie auf ihre komischen Elemente hin in der Wohllebengasse 10. Sein ehemaliger Schüler und jetziger Musikmanager Walter Gröbchen erinnert sich.
0: Als ich noch in der Wieden gewohnt habe, wurde ich dort wahrscheinlich angemeldet und bin dann, weil meine Eltern umgezogen sind, immer mit dem 18er, mit der Ustrapa, mit der unterirdischen Straßenbahn, anreisend vom 15. Bezirk von der Goldschlagstraße. Und das zwischen 1972 und 1980, als ich maturiert habe.
1: Jandl befand sich zu dieser Zeit in einer Phase des Umbruchs. Sein Aufstieg zum Lyrik-Superstar, der mit dem Vienna Art Orchester auftrat, war abgeschlossen.
0: Naja, erstens einmal muss man sagen, dass Jazz in den 50ern herauf natürlich eine sehr progressive Musik war und damit auch ein Ausweis der Intellektualität und des Progressiven. Der Ernst Jandl war sicher der bekannteste Lehrer der Schule, weil sein Ruf schon sozusagen grenzüberschreitend war und man wusste, der ist nicht nur Lehrer, nämlich Englischprofessor, sondern auch Dichter. Ich hatte ihn nur in der Unterstufe. Er war ein strenger, aber guter Lehrer, hat aber gleichzeitig doch auch für Schüler merkbar raushängen lassen und wahrscheinlich noch viel stärker für seine Kollegen und Kolleginnen, dass er die Schule sozusagen nur als Job macht. Und ich habe sozusagen nur mehr seine letzten Jahre miterlebt. Dann ist er ja vollends aus dem Schuldienst ausgetreten, ich glaube Mitte der 70er Jahre. Und insofern bin ich dankbar, dass ich das noch erleben durfte. Ich war auch durchaus beeindruckt von ihm als Mensch, als Person und als eine Art von Symbolfigur.
2: Bist Eulen?
3: Ja, bin Eulen, ja, ja, sehr Eulen. Bist auch Eulen?
2: Ja, ja.
3: Ja, ja, auch.
4: Doch wer einmal Eulen war, der wird Eulen bleiben immer.
2: Ja.
4: Ja, ja.
0: Und ich kann mich erinnern, dann habe ich einen giftgrün gehaltenen Band von Luchterhand gewonnen. Ernst Jandl für alle. Das habe ich, glaube ich, heute noch daheim mit einer Widmung von ihm. Also dieser Hang zum Dadaistischen, zur Gebrauchspoesie, zur lautmalerischen Poesie und so, da habe ich schon auch einiges mir von ihm abgeschaut. Lustigerweise habe ich das vor kurzem wiedergefunden, dass ich dann selbst auch Lyrik geschrieben habe und zwar durchaus im Sinn und Stil Jandls, ja, und damit auch einen Lyrikpreis der Stadt Wien mal gewonnen habe für Schüler. Eine kuriose Fußnote.
5: Wir legten dem Kanarienvogel ein Hühnerei in den Käfig. Wir schwemmten hinunter mit Wein, den Staub des Alltags, der sich festkrallt, überall, auch im Gewand, und warfen die Bücher beim Fenster hinaus. Die Mutter, den Vater, den Fernseher übermalten wir gelb und gaben ihm einen Gute-Nacht-Kuss. Mit den Fingern bohrten wir Löcher in den Käse und lachten darob. Wir drehten auf das Grammophon, volle Lautstärke, Lautstärke. Hans Moser krächzte. Wir standen unter der Dusche und sangen dazu.
1: Jandl wurde vom skandalträchtigen Avantgardisten, der mit seinen Lautexperimenten verschreckte, zum gefeierten Vortragskünstler.
0: Also er war in der Schule schon sehr hoch angesehen, muss man sagen. Und die Konservativen haben das vielleicht zähneknirschend, aber jedenfalls zur Kenntnis genommen. Und im Großen und Ganzen war die Schule und auch die Schülerschaft stolz darauf, dass sie jemanden wie den Jandl und zu ihren Lehrern zählen durfte. Ja.
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0: Ich habe den Jandl dann viele Jahre später, also nach meiner Schulzeit, immer wahrgenommen, weil ich selbst war dann im Funkhaus in der Argentinierstraße tätig und er ist mir oft in der Taubstummengasse begegnet. Offensichtlich ist er immer zwischen seiner Wohnung und jener der Friederike Mayröcker hin und her gependelt. Und er ging immer tief gebeugt, ja, und ich habe dann immer gesagt, grüß Gott, Herr Professor. Er ist immer so aufgeschreckt, dann hat er hochgeschaut und hat gesagt, ein Kröpfchen, wie geht's? Und er war, glaube ich, immer ganz beglückt, weil ich dann gesagt habe, ich arbeite für den ORF und für die Musicbox. Und die Verquickung mit dem Rundfunk war für den Jandl ein ganz wichtiger Katalysator, weil er war ja ein hervorragender Vortragender und damit war die Wirkung verdoppelt, ja, weil es ja auch lautmalende Gedichte waren. Ja. Also sie waren zum Lesen schon gut, aber sie waren natürlich noch doppelt so gut, wenn er sie vorgetragen hat. Das war impressive.
1: Auch Gröbchens langjähriger Radiokollege bei der legendären Musicbox, Wolfgang Koos, erinnert sich an die letzten Begegnungen mit dem in die Jahre gekommenen, inzwischen pensionierten Jandl.
6: So in der eigenen Erinnerung hat man Mikrobilder. Für mich ist ein Stück der Argentinierstraße ganz eng mit Jandl verbunden, den ich über die Radioarbeit kennenlernte, auch einmal in seinem Jazzplattenbunker besuchen durfte. Jandl hat ja eine schwere Zeit des Altwerdens gehabt. Es ging ihm körperlich nicht mehr gut. Also ihn langsam mit seinem Plastiksackerl oder mit, dass er irgendwas getragen hat, ihn fast täglich zu sehen, wie er da seine kleinen Wege machte, als sehr alter Dichter gebückt und zugleich zu wissen, das ist der große Jandl und wie schlecht geht's ihm jetzt. Immer das Gott, Herr Jandl und ja, und aber zugleich zu sehen, wie ein bedeutender Dichter alt wird.
7: 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Die Tauben.
8: Wie bitte?

0: Soweit die Erinnerungen an Professor Ernst Jandl, Erinnerungen von Walter Gröbchen und Wolfgang Koos. Und bevor wir mit Fotograf Lukas Beck nun einen Blick auf die Wieden von heute werfen und der Frage nachgehen, wie sich der vierte Bezirk im Laufe der Jahre verändert hat, tauchen wir noch einmal ein in das sagenhafte Wien. Eine jener Geschichten, die Geschichte und Legende miteinander verweben, ist die Sage der Bärenmühle. Eva Billisig bringt uns diese faszinierende Erzählung näher.
1: Die nächste Sage handelt von der Bärenmühle. Der Wienfluss, der war ja früher natürlich ungeregelt und floss da dahin. Also ist nicht unter der Unterführung verschwunden, da bei der Pilgramgasse und erst wieder beim Stadtpark aufgetaucht, sondern ist einfach dahin geflossen. Es gab nur einen künstlich angelegten Arm, ein Bächlein, das war der sogenannte Mühlbach. Dann darf man sich auch nicht vorstellen, dass das Stadt war, sondern das waren alles Dörfer, also Gumpendorf, dann gab es Nickelsdorf, Matzleinsdorf, Reinprechtsdorf. Und wenn die Leute ihr Korn gemahlen wollten, dann sind sie runtergekommen zum Mühlbach. Und es gab noch eine dritte Mühle, außer Heumühle und Schleifmühle, nämlich die Heiligen Geistmühle. Und der Besitzer der Heiligen Geistmühle namens Johann Wachtel, sagt man, der kam eines Nachts im Winter von einer Sauftour sturzbetrunken nach Hause und vor seiner Mühle plötzlich hört er Gebrumm und wird zu Boden geworfen. Es war ein Bär. Im Winter war es nämlich so, dass die Tiere Bären, Wölfe, gab es damals, zu wenig Futter gefunden haben. Die sind dann einfach in die Stadt gekommen, in die bewohnten Gebiete und haben dort gesucht. Der Müller hat natürlich um sein Leben geschrien und sein Knecht hat ihn gehört. Der wohnte in der Mühle oben in dem ersten Stock und ohne lang zu überlegen, ist er aus dem Fenster gesprungen und ist wirklich auf den Bären zu sitzen gekommen, sagt man, und hat ihn gewürgt, den eisernen Griff genommen. Und so lange, bis der Müller dann die Nachbarn aus den umliegenden Häusern zusammengetrommelt hat und gemeinsam haben sie dann den Bären erlegt. Der Müller wollte seinen Knecht dann auch belohnen für die Lebensrettung. Der wollte aber nichts, kein Geld, der wollte nur die Haut des Bären. Die hat er dann auch bekommen und getragen im Winter und im Sommer und war danach als Bärenhäuter bekannt. Angeblich hat er später ein Gasthaus aufgemacht zum Bärenhäuter und zwar an der Stelle, wo sich heute das Hotel Triest auf der Wiener Hauptstraße befindet. Der Müller selber wollte auch ein Andenken an diese Rettung und hat einen Maler beauftragt, ein Bild von einem Bären zu malen. Und dieses Bild hat er dann an der Mühle angebracht, über dem Eingang. Und seitdem hieß die Heiligen Geistmühle Bärenmühle. Und heute erinnert natürlich noch der Bärenmühlendurchgang von der Operngasse auf die rechte Windseile an diese Sage.
2: Eine bestimmende Charakteristik entfällt auf das sogenannte Mühlenviertel. Seit alters her prägt das Grätzl um die Bärenmühle, die Schleifmühle und die Heumühle den vierten Bezirk. Wasser auf den Mühlen ist die antiquierte Antriebsquelle als treibende Kraft. Die schulische Wieden beherbergt 6 Volksschulen, 3 Hauptschulen, 3 Gymnasien, eine höhere technische Lehranstalt als Abendschule, ein Musikkonservatorium, den Fachhochschulstudiengang für Finanzwesen und Controlling sowie die Technische Universität Wien im Freihausviertel. Erwähnenswert sind jene Ausbildungsorte mit dem Ziel der Begabtenförderung wie die Sir Karl Popper Schule sowie das Nobelgymnasium Theresianum. Aber auch andere Bildungsstätten brachten es zu künstlerischer Anerkennung und kultureller Ehre aufgrund jener Personen, die dort über einen gewissen Zeitraum wirkten.
0: Das waren Auszüge aus dem Hörbuch Wieden, 2013 erschienen. Die vielen erzählten Geschichten, Erinnerungen und historischen Spuren prägen den vierten Bezirk bis heute. Doch eine Stadt verändert sich ständig und so lohnt sich auch ein Blick auf die Gegenwart.
3: Bahnsteig 4, Eurocity 158, Kroatia.
0: Weitere Themen des Hörbuchs sind die subkulturellen Szenen rund um die Wienzeile und ihre Untergrundliteratur, die Entwicklung vom Einswaldtor Südbahnhof zum urbanen Hotspot Karlsplatz oder die migrantischen Prägungen des Bezirks zwischen Tradition, Bollwerk und Balkanboom. Eine aktuelle Perspektive auf die Wieden des Jahres 2026 bringt nun Fotograf Lukas Beck ein. Als genauer Beobachter der Stadt und ihrer Menschen hat er den Bezirk über viele Jahre hinweg erlebt und fotografisch begleitet. Im Gespräch erzählt er, was sich verändert hat, was geblieben ist und wie er die Wieden heute wahrnimmt.
4: Hallo, mein Name ist Lukas Beck, ich bin Lichtbildner aus Leidenschaft, fotografiere in erster Linie Menschen, mache jetzt gerade eine Serie, die heißt One Hour With. Das ist quasi die Quintessenz meines jahrzehntelangen Arbeitens. Ich fotografiere nämlich sehr gerne, ohne viel zu sprechen. Und jetzt bei dieser Serie One Hour With spreche ich gar nicht. Ich fotografiere Menschen genau eine Stunde, ohne ein einziges Wort zu sprechen. Und das ist unglaublich spannend, da passiert ganz viel. Und zum vierten Bezirk bin ich gekommen 1999, da habe ich sehr lange und sehr verzweifelt eine Wohnung gesucht und dann eine gefunden am Alois Drasche Park. Der vierte Bezirk ist aus lichtbildnerischer Sicht ein schöner Bezirk, aber er könnte noch schöner sein, wenn er noch grüner und ein bisschen autofreier wäre.
0: Sie fotografieren jetzt seit Ihrer Jugend und wie Sie selber gesagt haben, am liebsten Menschen, also Porträts. Da geht es ja viel um Einfühlsamkeit, um ein Gespür, auch für den richtigen Augenblick und natürlich um die Personen vor der Kamera. Wie definieren Sie jetzt selbst fotografische Porträts? Was steckt da drinnen in einem Porträt?
4: Ich halte die Porträtfotografie für die Königsdisziplin, die mir am meisten Spaß macht, die aber auch definitiv am gefährlichsten ist. Man kann eigentlich mit keiner Fotografie so sehr Menschen verletzen wie mit der Porträtfotografie. Das heißt, die Lichtbildner, ein Lichtbildner hat eigentlich eine hohe Verantwortung gegenüber den Menschen, die man fotografiert. Und da geht es sehr um Empathie und auch um eine Wahrnehmung von dem, was über die Oberfläche hinausgeht. Es geht da sehr um den Augenblick und um eine Stimmung und auch um eine nonverbale Kommunikation, die da stattfindet. Und es ist unglaublich, wie groß der Unterschied ist innerhalb einer Porträtfotosession.
0: Und die Serie, die Sie genannt haben, One Hour With, da geht es ja um berühmte Persönlichkeiten, Künstler, Künstlerinnen. Was ist denn jetzt schwieriger zu fotografieren? Also berühmte Menschen oder sagen wir mal Menschen aus dem Alltag, wenn man zum Beispiel an Menschen aus Wieden denkt, die da durch die Straßen spazieren?
4: Da gibt es nicht schwierig und falsch, es ist nur einfach ganz anders. Wenn ich so ein Kunstprojekt mache wie im One Hour With, dann kommen Menschen, die gewohnt sind, exponiert zu sein und haben für eine Stunde eine Bühne und wissen damit etwas anzufangen. Ich glaube, dass dieses Projekt manche Menschen auch sehr irritieren könnte, bis hin zu, dass es vielleicht sogar auch dazu kommen könnte, dass Leute das gar nicht aushalten, eine Stunde so ausgesetzt zu sein und oder sich selber so auszusetzen. Das heißt, mit Menschen, die oft auf der Bühne stehen, ist es ein ganz anderes Arbeiten als mit Menschen, die nie auf der Bühne stehen. Deswegen ist es aber nicht weniger interessant, letztere zu fotografieren. Ganz im Gegenteil. Da gilt es dann eher mehr, im wahrsten Sinne des Wortes, schnell zu sein. Das heißt, entweder wirklich einen Schnappschuss zu machen oder, wenn man ein gestelltes Porträt macht, eine Situation zu schaffen, die für die Menschen angenehm ist und nicht überfordernd. Dann können Menschen, die nicht gewohnt sind, auf der Bühne zu stehen, sogar noch interessanter sein, weil sie kein Werkzeug besitzen, das sie einsetzen können, um etwas darzustellen.
0: Lukas Beck über die Magie und die Kunst des Fotografierens. Fotografie bedeutet für ihn nicht nur das Festhalten von Menschen, Orten und Situationen, sondern vor allem das genaue Hinsehen. Oft erzählt ein Bild mehr als viele Worte. Mit diesem geschärften Blick richten wir die Kamera nun auf die Wieden, einen Bezirk, der wie kaum ein anderer Geschichte und Gegenwart miteinander verbindet. Bürgerliche Fassaden und studentisches Leben, stille Innenhöfe und belebte Plätze. Zwischen Theatern, Musik und den vielen kleinen kulturellen Schauplätzen des Alltags entfaltet der vierte Bezirk seinen ganz eigenen Charakter. Und wer genau hinsieht, entdeckt nicht nur die schönen Seiten der Stadt, sondern auch ihre Eigenheiten. Von kunstvollen Fassaden und versteckten Geschichten bis hin zu den weniger fotogenen Hinterlassenschaften der vierbeinigen Bezirksbewohner.
4: Der vierte Bezirk ist ein klassischer Innergürtelbezirk, ein bürgerlicher Bezirk. Ich würde behaupten, ein gutbürgerlicher Bezirk mit vielen schönen, großen Wohnungen, die aber natürlich auch teuer sind. Es wohnen viele Musikerinnen, Künstler im vierten, Musiker naheliegend, weil es für Symphoniker und auch für Philharmoniker sehr, sehr praktisch ist, im vierten Bezirk zu wohnen, weil die gehen dann zu Fuß ins Konzerthaus oder in den Musikverein oder in die Oper oder fahren mit dem Fahrrad. Das ist auch sehr lustig, wenn man am Radlweg kurz vor Beginn einer Opernveranstaltung unterwegs ist, sieht man immer wieder mal einen sehr schnell oder eine sehr schnell radelnde Philharmonikerin auf dem Weg in die Oper. Im vierten Bezirk gibt es viele schöne Altbauten und ein Juwel ist der Alois Drasche Park, gegründet von Alois Drasche, den Hutfabrikanten, nicht zu verwechseln mit Drasche und Drasche Park vom Ziegelfabrikanten im 10. Bezirk. Und dieser Alois Drasche Park hat die Besonderheit, dass er 1901 gegründet wurde, geschaffen wurde und alle Häuser sind aus dieser Zeit, bis auf ein paar Neubauten, dem Zweiten Weltkrieg geschuldet. Und da gibt es eine Mischung zwischen Gründerzeithäusern und auch ein paar sehr schönen Jugendstilgebäude. Zwei davon von Otto Wagner Junior aus den Jahren 1902 und 1903. Eines davon im Stil der Sezession, auch mit den Blumenmustern drauf, ähnlich oder vergleichbar, wenn auch nicht ganz so hervorragend wie die Gebäude eben auf der linken Wiensäule. Das Besondere am Alois Drasche Park ist, es gibt eine Grünfläche und rundherum stehen die Häuser und in den Erdgeschosswohnungen gibt es Vorgärten. Das gibt es in Wien kaum. Auch eine Besonderheit des Alois Drasche Parks ist, dass dadurch, dass da keine Autos hinkommen und eben die Häuser rundherum stehen, ist das sehr beliebt bei den Hundebesitzern. Der Alois Drasche Park ist eigentlich ein einziges Hundeklo mit einem Kinderghetto in der Mitte. Also so wie normalerweise es so eine Hundezone gibt, gibt es eine Kinderzone, die ist eingezäumt. Da sind die Kinder drinnen und der ganze große Park gehört eigentlich den Hunden und den Hundebesitzern, die teilweise auch mit dem Auto aus anderen Bezirken kommen, weil das ein beliebter Treffpunkt ist. Und nur in der Nacht, wenn keine Kinder mehr am Spielplatz sind, gehen die Hundebesitzer auch in diese Kinderzone, weil da können sie die Hunde frei laufen lassen. Durch den Zaun können die Hunde nicht abhauen. Was zur Folge hat, wenn man am Alois Drasche Park wohnt und Kinder hat, wird man sehr schnell sehr geübt im Schuhe reinigen. Mindestens einmal in der Woche muss man die Kinderschuhe von Hundekot reinigen.
0: Dann kommen wir wieder zurück zum Foto, zum Schauen, zum Sehen. Sie haben 2022 in einem Ö1-Beitrag gesagt, das Wichtigste an einem guten Bild ist, dass es auch in 10 oder in 30 Jahren noch gut ist und eine gewisse Form von Zeitlosigkeit hat. Und wenn wir jetzt von Veränderung sprechen, Sie haben 1999 sozusagen so den ersten Fuß in den Wiener Bezirk gesetzt. Und was hat sich denn seitdem verändert, seit Sie den Bezirk besser kennen bis heute?
4: Im vierten Bezirk hat sich in den letzten 25 Jahren nicht sehr viel getan. Ein für mich sehr großes Anliegen ist die Energiewende. Und wenn ich jetzt zum Beispiel daran denke, was sich in Paris in den letzten 7 Jahren getan hat und das dann vergleiche mit dem, was sich in Sachen Radwegenetz in Wien getan hat, dann ist das schon wirklich sehr armselig. Paris hat das durchgezogen. Und zunächst sehr mutig und später hat sich herausgestellt, dass die Bevölkerung, obwohl es erst große Proteste hat, sich jetzt gar nicht mehr vorstellen kann,

Gymnasium in der Waltergasse und dem Gymnasium in der Rainergasse. Das ist zwar schon im fünften, aber die sind halt sehr nah aneinander und das, diese zwei Schulen haben einen unterschiedlichen Ruf. Die Waltergasse ist eben berühmt geworden durch Jandl und Stefan Weber und die Rainergasse durch Hansi Hölzel, also durch Falco. Was sehr wichtig ist, schulmäßig ist, es gibt auch noch dieses Elite-Gymnasium am Wiedner Gürtel und der Viertbezirk ist voller Privatschulen. Also da gibt es die Piaristenschule, die Volksschule, wo auch Falco als Volksschüler war. Es gibt das evangelische Gymnasium und es gibt die evangelische Volksschule und es gibt natürlich das Theresianum. Das entspricht sehr diesem gutbürgerlichen Bezirk, hat aber auch zur Folge, dass es in den öffentlichen Schulen, vor allem in den öffentlichen Volksschulen, ein bisschen so eine Ghettosierung gibt. Also sehr viele Menschen drängen in die Privatschulen und wenn man jetzt böse ist, sagt man, und der Rest geht in die öffentlichen. Etwas, was ich sehr schade finde, weil ich glaube, dass eine Durchmischung allen gut tut. Was ich immer sehr lustig fand, ist, dass auf dem Gebäude der Piaristen-Volksschule, eine Privatschule, da steht oben, dass da irgendein Mundartdichter oder so, irgendjemand war in dieser Schule, unbekannt. Es gibt aber keine Tafel auf der Piaristenschule, dass Hansi Hölzel dort war. Das finde ich schon eher interessant. Vielleicht hat sich das geändert, aber mein letzter Stand ist, nope.

0: Die Wieden. Das sind alte Brunnen und verschwundene Mühlen, Freihausgeschichten und Unterweltlegenden, die Stimmen von Rosa Mayreder und Ernst Jandl. Aber die Wieden ist auch ein Bezirk im Wandel, geprägt von Migration und Bildung, von Kunst und Kultur, von Erinnerungen und neuen Geschichten. Wir haben heute einen Streifzug durch mehr als 7 Jahrhunderte unternommen. Von Hungelbrunn bis zum Karlsplatz, von Sagen und Opern bis zum Dritten Mann, von historischen Persönlichkeiten bis zum fotografischen Blick von Lukas Beck auf die Gegenwart des vierten Bezirks. Am Mikrofon verabschiedet sich Mischa Heindl. Das war eine Ausgabe der Reihe Stadtflanerin Wien mit Geschichte und Geschichten aus den Wiener Bezirken. Infos zum Hörbuch Wien und viel mehr finden Sie unter www.stadtflanerin.at. Danke fürs Zuhören, bleiben Sie neugierig und schauen Sie genau hin. Vielleicht entdecken auch Sie hinter der nächsten Ecke eine Geschichte, die erzählt werden will.
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3: Ja, herzlich willkommen zu Ausgabe 79 von Andere Stimmen hören.

0: Wir beginnen mit einem Gedicht, das heißt An meine Freunde von Else Lasker Schüler. Danach hören wir einen Traum und dann gibt es Grace von Kay Tempest. So geht's los in dieser Juni-Ausgabe von Andere Stimmen hören. An meine Freunde, nicht die tote Ruhe, denn nach einer stillen Nacht schon ausgeruht. Ich atme Geschlafenes aus, den Mond noch wiegend zwischen meinen Lippen. Nicht den Todesschlaf, schon im Gespräch mit euch, himmlisch Konzert, ruhe ich aus und neu Leben anstimmt in meinem Herzen. Nicht der Überlebenden schwarzer Schritt. Zertretene Schlummer, zersplitternden Morgen, hinter Wolken verschleierte Sterne, über Mittag versteckt, so immer wieder neu uns finden. In meinem Elternhaus nun wohnt der Engel Gabriel. Ich möchte innig mit euch Zungen reden, selige Ruhe in einem Fest feiern, sich die Liebe mischt mit unserem Wort. Aus mannigfaltigem Abschied steigen aneinander geschmiegt die goldenen Staubfäden. Und nicht ein Tag ungesüßt bleibt zwischen wehmütigem Kuss und Wiedersehen. Nicht die tote Ruhe, so ich liebe im Odem sein. Auf Erden mit euch, im Himmel schon, allfarbig malen auf blauem Grund, das ewige Leben.
1: Ich hatte die Aufgabe, oder ich sah es als eine Aufgabe, dass ich ein 2x1 Meter Gefäß transportieren musste und er enorm schwer war. Ein Meter lang.
2: Ein Möbel, oder was?
1: Nein, es war irgendwie so ein Kasten. Es war einfach so ein Kasten.
2: Innerhalb des Wassers?
1: Ja.
2: Oder? Wow.
1: Und ich wollte nur hoch, aber es ging weiter runter.
2: Und so richtig schnell stelle ich mir das vor, als wärst du in so einer Kanonenkugel gewesen? Oder war das so eine...
1: Ich dachte, es wäre eine Rakete.
2: Ja, okay, läuft. Boah, krass. Warst du da auch alleine?
1: Ich habe mich gesehen. Ich war alleine drin.
2: Okay, ich dachte erst, du hast es geschafft mit der Last und dann
1: Ich weiß gar nicht, ob ich angekommen bin.
2: Oh.
1: Also mit der Last. Ich weiß nur, ich erinnere mich an mit der Last.
2: Du hattest zu tun. Du hattest zu tun auf jeden Fall.
1: Ja, ja.
2: Krass.
1: Dann muss ich noch durch so ein... Es war auch nicht so dunkel, es war wirklich richtig dunkelblau, aber irgendwie als wären das Gefelsen unter Wasser und du da durchdrückst, zwängst, ich weiß es nicht. So. Das habe ich mitgeträumt, ja.
3: It was Grace, stunned by the last light of the sun. We were swimming in a green sea as deep as a drum. There are things I must record, must praise. There are things I have to say about the fullness and the blaze of this beautiful life. The beloved watched the world on its knees with an infinite degree of separation. That was something to see. And my friend told me death is like taking off a tight shoe. And when I stopped looking for me, I was able to find you. Right there where everything is transcendent. I can feel myself opening up, getting closer. No hope is enough. I've stopped hoping. I'm learning to trust. I came to under that red moon. I was completely crushed. Please use me. Please move through me. Please unscrew me. Please loosen me up. Make music with me. Make everything stop. Make noise and make silence with me.

0: Das war's für diesen Monat mit andere Stimmen hören. Jetzt kommt noch Lauf davon von der Antilopen-Gang. Und wir hören uns wieder in 2 Monaten. Also wir haben unseren Rhythmus etwas verlangsamt. Also nicht mehr monatlich, ab jetzt immer alle 2 Monate. Das nächste Mal also im August 2026. Mein Name ist Felicitas Braun. Und ja, ich wünsche euch schöne Tage. Bis dahin. Baba.
1: Meine Damen und Herren, aus den Tiefen des Aschenbechers emporgestiegen, gekommen aus dem Nichts und auf dem Weg in eben dieses, gehüllt in Zigarettenqualm mit Ketchupflecken auf der bordeauxroten Bomberjacke und dreckbedeckten Springerstiefeln, bühnefrei und einen wirklich lauten und großen Applaus für Dave.

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0: Zur Fußball-Weltmeisterschaft 2026. Menschenrechte und Frauenfußball in Mexiko. Ein Vokradio von Jürgen Plank.
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0: Von 11. Juni bis 19. Juli 2026 findet in Kanada, USA und Mexiko die Fußball-Weltmeisterschaft der Männer statt. Im Vorfeld dazu wurde im Wiener Spektakel die Ausstellung »Mexico Kicking Out Violence« gezeigt. Dabei ging es darum, wie Fußball in Mexiko insbesondere indigene Frauen empowert und ein Werkzeug ist, Widerstände aufzubrechen und zu einer kollektiven Stimme zu finden. Die Ausstellung ist Teil des Projekts Game On – Sport für Menschenrechte anlässlich der Fußball-Weltmeisterschaft 2026, gefördert durch die österreichische Entwicklungszusammenarbeit und durchgeführt von der Fair Play-Initiative des VITC, dem Vienna Institute for International Dialogue and Cooperation. Ich war für Vokradio bei der Ausstellungseröffnung dabei. Willkommen, sagt Jürgen Plank. Zum Hintergrund. In Mexiko ist Frauenfußball längst mehr als nur eine sportliche Aktivität. Er ist ein starkes Symbol für Widerstand, Identität und gesellschaftlichen Wandel. Von kleinen ländlichen Gemeinden bis hin zu den großen Städten wie Monterrey, Guadalajara und Mexiko-Stadt schreiben tausende Frauen durch den Fußball ihre eigene Geschichte neu. In den ärmeren Regionen des Landes entwickelt sich der Fußball zum Werkzeug der Selbstermächtigung. Ein deutliches Beispiel ist die Liga von Nicolás Romero im Bundesstaat Mexiko, wo jedes Wochenende Spiele stattfinden, an denen Frauen teilnehmen, die nicht nur Spielerinnen sind, sondern auch Mütter, Hausangestellte oder Fabrikarbeiterinnen. Viele von ihnen stammen aus Nahuatl-Gemeinschaften und finden im Sport nicht nur einen Raum zur Freizeitgestaltung, sondern auch eine Plattform, um sichtbar zu werden, ihre Gemeinschaft zu stärken und ihren Platz in der Gesellschaft einzufordern. Weiter westlich, in Bundesstaaten wie Jalisco und Colima, steht der Fußball ebenfalls für Hoffnung in einem Umfeld, das seit Jahren von Gewalt durch den Drogenhandel geprägt ist. Für viele Frauen und Mädchen gehört das Geräusch von Schüssen zum Alltag. Doch trotz dieser Realität wird der Fußball zu einem Weg in ein anderes Leben. In indigenen Gemeinschaften, insbesondere unter jungen Frauen der Uichol, bedeutet die Leidenschaft für den Fußball oft große Opfer. Manche von ihnen legen bis zu 90 Minuten zurück, um trainieren zu können, angetrieben vom Traum, Profispielerinnen zu werden. Und dieser Traum ist erreichbar. Einige haben bereits den Sprung in die Profiliga geschafft und spielen für bekannte Vereine wie Guadalajara, Querétaro oder Monterrey. Auch in der Hauptstadt, insbesondere im Stadtteil Iztapalapa, zeigen Initiativen in den sogenannten Utopia-Zentren eine weitere Facette des Frauenfußballs. Gruppen wie Chicas Unidas organisieren Trainings mit einem klaren Ziel: die Stärkung von Frauen durch Sport, um Selbstvertrauen, Disziplin und Zusammenhalt zu fördern. Das Wachstum des Frauenfußballs in Mexiko lässt sich nicht nur in Ligen oder Ergebnissen messen, sondern vor allem in Lebensgeschichten. Geschichten von Frauen, die Stereotype durchbrechen, Ungleichheiten überwinden und jedes Spiel zu einem Akt des Widerstands machen. Auf jedem Spielfeld, ob aus Erde oder im Stadion, zeigen diese Guerreras, diese Kriegerinnen, dass Fußball weit mehr ist als nur ein Spiel. Er ist eine kollektive Stimme, die gehört werden will. Die Fotos zur Ausstellung im Spektakel stammten von Oscar Sanchez und Chiara Cenzani. Ich habe mit Oscar Sanchez über die Bilder und über Frauenfußball in Mexiko gesprochen.
2: Hi, ich bin Oscar Sanchez. Ich bin in diesem Thema vom Fußball Indigenen in Mexico City angekommen, weil zuerst ich komme von Mexiko, zweitens ich komme von, meine Mutter kommt von Puebla, eine riesige Provinz, wo es ungefähr 80% sind die indigenen Leute. Und mein Vater kommt von den Norden von Mexiko, wo es auch nichts zu viele Indigenen, aber dort. Ich war im Februar in Mexiko für diese Fotoausstellung machen, Auto hat mir geholfen, eine weitere Fotografin, Chiara Senzani. Und wir haben gedacht, die Bilder, die Fußballerinnen von verschiedenen Provinzen, Mexico City, Estado de Mexico, Michoacán, Jalisco und Guadalajara. Wir haben Profi, Semi-Profi-Spielerinnen porträtieren und ganz normale Leute, Mutters, Mitarbeiter von Fabrik und verschiedene Vereine, offiziell, inoffiziell, Ligas von kleines Dorf oder von großer Stadt. So haben wir begonnen. Und ja, ich komme von der Kunstbereich. So hat mir sehr viel interessiert, die Thematik nicht als eine Porträt, sondern als eine Geschichte zu erzählen.
0: Welche Geschichte, würdest du sagen, lässt sich denn anhand von Frauenfußball insbesondere und indigenem Frauenfußball erzählen?
2: Schau, das ist, die beiden gehen zusammen. So, was ich habe schon erlebt, so in einem Shooting, das war der gleiche Tag, war in einem Narkokrieg, am 26. Februar. Diese Menschengeschichte in Mexiko, was war universell. Und wir haben schon die Fotos und wir haben gesagt, wir müssen gehen, ist unsicher. Und die Mädels, sie haben gesagt, nein, das ist unser Leben, unsere Provinz und für uns ist ganz normal eine Schießerei oder 28 Grad zu spielen. Der Fußball ist für uns eine Hoffnung, auch in dieser Situation. Und mir hat so als Mut faszinierend, wie wirklich der Sport ist eine Hoffnung als Menschen, als Philosophie. Ja, sie haben einfach mehr Mut als ich in diesem Moment gehabt. Und von der anderen Seite, ich glaube, als Sport und indigene Philosophie, sie machen wirklich etwas ganz Besonderes. Besonderes, weil die kleinen Kinder können schon schauen, andere Erwachsene, was wirklich in andere Situation, vielleicht von 100 Spielen oder 300 Spielen, geht eine in die Profiliga. Aber trotzdem ist immer gut. Mir hat so, solche Geschichten faszinieren. So, und auch von dieser Zone von Nord von Mexiko, von Jalisco, Guadalajara, jede Spielerin hat eine gewisse Geschichte als Gewalt gelegt oder in die Familien oder in die Versit, aber jeder weiß etwas über diese Gewalt und trotzdem kennst du nicht spielen. Das hat mir immer faszinierend.
0: Wirst du weiterhin dich mit dem Thema Fußball fotografisch beschäftigen?
2: Ich glaube, wir haben schon geplant, so, ich komme von der, wie gesagt, von der Kunstszene und ich habe mit einem Regisseur und er ist von Michael Pfeifenberger von Wien. Und er ist viel interessierend, weil er komischerweise, sein Bruder ist Heimo Pfeifenberger. Und die beiden sind sie wirklich interessierend in diese Geschichte über die Frauen, als mehr als Fußball und indigenen Society. So, ich glaube, es gibt eine Zukunft. Die nächste WM von Frauen ist, glaube ich, in Brasilien nächstes Jahr.
0: Und 31
2: in Mexiko. Ja, 31 in Mexiko. Ja, das ist immer eine Möglichkeit, weiterzugehen mit dieser Thematik. Ich glaube, was mir auch wirklich fasziniert, es gibt so viele Referenzen als Frauen. Zum Beispiel eine Kollegin von Palestra hat gesagt, na, ist eine Geschichte von Jenny Hermoso von Spanien, was hat in Mexiko gespielt. Und viele Mädels, was beginnen an dem Fußball, haben jetzt nicht Referenzen, Frauen, Profifußballerinnen von Spanien, von Mexiko und nicht mehr Männer. Das hat mir sehr gut fasziniert auch.
0: Fußball passiert ja aber natürlich nicht nur bei diesen großen Events wie der Copa, sondern auch, wie du sagst, im Dorf oder in der Nachbarschaft, ja, in einem Viertel irgendwo in einer Stadt. Ja. Das heißt, hast du das auch sozusagen beim Fotografieren beobachtet, dass da ein Empowerment stattfindet bei Nicht-Profis, bei ganz Hobbyspielerinnen?
2: Es gibt eine Liga, was ist in Estado de Mexico, Liga Nicolás Romero. Es gibt ein Foto, wo es gibt eine Mutter mit zwei Kindern. Die Mutter hat nur die kleinen Kinder, weil sie hat vier Kinder. Und besonders in dieser Liga, was ist wirklich eine für mehr für Spaß machen, familiäre Sachen, ist viel Mut. Es gibt alle Mut, Mitarbeiter vom Fabrik, was sie machen, nur als anderes Tag in das Leben. Und sie warten jeden Sonntag oder Samstag zu spielen und kommen die Familien. Es ist ein anderes Leben. So der Fußball geht wieder eine andere Vision. Es ist nicht nur, ich will Profi sein, sondern es gibt andere Atmosphäre zum Leben. Das ist sehr wichtig in dieser Ebene. Auch für Indigenen. Es gibt auch, sie spielen ganz einfach in der Straße oder in einem Profi-Stadion. Aber das Wichtige ist, wir müssen ein bisschen Spaß machen. Und das, glaube ich, ist sehr wichtig für das Land.
0: Sagt der in Wien lebende mexikanische Fotograf Oscar Sanchez. Sie hören Vokradio, heute zum Thema Menschenrechte und Frauenfußball in Mexiko und zur Ausstellung Mexico Kicking Out Violence, die im Juni im Wiener Spektakel zu sehen war. Die Ausstellung war Teil des Projekts Game On, Sport für Menschenrechte, anlässlich der Fußball-Weltmeisterschaft 2026 in Kanada, Mexiko und USA, gefördert durch die österreichische Entwicklungszusammenarbeit und durchgeführt von der Fair Play-Initiative am VIDC, dem Vienna Institute for International Dialogue and Cooperation. Das VIDC ist die älteste entwicklungspolitische Organisation in Österreich. Sportgroßereignisse wie Olympische Spiele oder Fußball-Weltmeisterschaften bringen oft auch Menschenrechte in Gefahr. Menschen werden abgesiedelt oder sterben beim Stadionbau. Indigene Lebensräume werden unter Umständen nicht beachtet. Nicht zuletzt steigt Human Trafficking wegen ansteigender Prostitution während eines solchen Großevents. Noch bis 19. Juli 2026 findet die Männerfußball-Weltmeisterschaft in Kanada, Mexiko und den USA statt. Was auf den ersten Blick nach einem Turnier in demokratischen Staaten aussieht, offenbart bei genauerer Betrachtung eine Reihe von Menschenrechtsthemen. Rassistische Polizeigewalt, Angriffe auf indigene Gemeinschaften, Femizide, Anti-Trans-Gesetze oder die Einschränkung von Presse- und Versammlungsfreiheit sind in den Gastgeberländern bittere Realität. Mit der Initiative Game On – Sport für Menschenrechte knüpft Fair Play an das gestiegene öffentliche Interesse an Menschenrechten im Sport an, zuletzt rund um die WM in Katar 2022, und rückt dabei jene Länder in den Fokus, die bislang weniger kritisch hinterfragt wurden. Die Strahlkraft des Sports wird genutzt, um für globale Gerechtigkeit, für eine menschenrechtsbasierte Entwicklungspolitik und für die Agenda 2030 zu sensibilisieren. In Wien zu Gast war zur Ausstellungseröffnung Mexico Kicking Out Violence der mexikanische Anwalt und Menschenrechtsaktivist Carlos Montoya, von der Organisation Cereal in Guadalajara. Cereal steht für El Centro de Reflexión y Acción Laboral und ist eine Organisation, die sich insbesondere für Arbeitsrechte einsetzt. Hier mein Interview mit ihm. Mein Name ist Carlos Ernesto Martinez Montoya. Ich bin Rechtsanwalt. Ich arbeite für eine Institution namens Cereal, was übersetzt so viel bedeutet wie Zentrum zur Reflexion und Arbeitskampf. Ich arbeite hier in Wien auch mit Südwind zusammen. Ich bin im Rahmen einer Pressereise für Initiativen mit lokalen Entscheidungsträgern hier, um die soziale Lage und die Menschenrechtslage in Mexiko sowie die Entwicklungen in der Region im Zusammenhang mit der FIFA-Weltmeisterschaft zu beleuchten. Wir werden also über Mexiko, die USA und Kanada sprechen. Welche konkreten Gefahren sehen Sie im Zusammenhang zwischen Fußball und der Menschenrechtslage in Mexiko? Meiner Meinung nach wird in Mexiko der Bedeutung des Fußballs für die mexikanische Gesellschaft nicht genügend Aufmerksamkeit geschenkt. Er wird zwar aus vielen Gründen beachtet und lediglich aus wirtschaftlicher Sicht betrachtet, spiegelt aber nicht die sozialen Auswirkungen wider, die der Sport in der Gesellschaft hat. Wie kann Sport das Leben von jungen Männern und Frauen verändern und sich durch den Spaß am Spiel positiv auf deren Familien, ihr Umfeld auswirken? Und wie kann er die soziale Integration vieler Menschen verbessern? Ich denke, das wird hauptsächlich aus sozialer und wirtschaftlicher Sicht betrachtet. Nur wenige Institutionen und soziale Organisationen betonen die Bedeutung des Sports für die soziale Integration und wie er auch zu einem besseren Umfeld in unseren Wohngebieten beitragen kann. Denn wenn man ein Fußball- oder Basketballfeld oder auch ein kleines Stadion in der Nachbarschaft hat, kann das die Sicherheit im Viertel erhöhen, insbesondere für Kinder und jüngere Generationen.
3: It could affect in having a safer neighbor, especially for younger children or younger generations.
0: Die Bilder der Ausstellung zeigen vor allem Frauen beim Fußballspielen. Könnten Sie etwas über die Rolle des Fußballs zur Stärkung von Frauenrechten, insbesondere bei indigenen Frauen, erzählen?
3: I think football is the most popular sport in Mexico. What has the most impact in economic and in the society.
0: Ich denke, Fußball ist die beliebteste Sportart in Mexiko und hat den größten Einfluss auf Wirtschaft und Gesellschaft. Als die Frauen anfingen, professionell Fußball zu spielen, ernteten sie viel Kritik, weil sie angeblich langsamer spielten, nicht genügend Technik hätten und so weiter. Wir haben aber gesehen, wie sich der Frauenfußball in Mexiko entwickelt hat. Er ist zwar dort nicht so populär wie der Männerfußball, aber er genießt nun die nötige Aufmerksamkeit, um jungen Frauen die Vision zu vermitteln, professionell Fußball zu spielen und ihren Lebensunterhalt mit ihrer Leidenschaft zu verdienen.
3: Social impact that the most vulnerable social groups in Mexico are facing. How indigenous women could access to football to have a semi-professional team to have.
0: Ausstellungen wie diese unterstreichen die Bedeutung und die soziale Wirkung für die am stärksten benachteiligten Bevölkerungsgruppen in Mexiko. Sie zeigen, wie indigene Frauen Zugang zum Fußball erhalten, ein semi-professionelles Team gründen, eine Uniform bekommen, Platz zum Spielen haben und wie dies dazu beitragen kann, die Geschlechterkluft in unserer Gesellschaft zu verringern.
3: Sports made or practiced by women, how can also impact economically and socially in Mexico. It's a very, very important situation.
0: Sie sind ja Anwalt. Welche Menschenrechte sind insbesondere gefährdet, wenn ein Großereignis wie die Fußball-Weltmeisterschaft stattfindet?
3: Labor exploitation, that's one of them. Other could be sexual exploitation, illegal trafficking of drugs, of weapons.
0: Arbeitsausbeutung. Weiters könnte sexuelle Ausbeutung bzw. illegaler Drogen- und Waffenhandel stattfinden. Mexiko ist mittlerweile einer der Hauptkorridore für Menschenhandel weltweit und damit verbunden ist oft sexuelle Ausbeutung. Solche Ereignisse wie eine Fußball-Weltmeisterschaft erhöhen das Risiko, dass Menschen Opfer solcher Menschenrechtsverletzungen werden. Nicht nur für ältere Menschen oder Personen über 18 Jahren, sondern auch für Kinder und junge Frauen, die von Menschenhändlern sexuell ausgebeutet und ihrer Zukunft und ihres Lebens beraubt werden.
3: The kidnapping of their future and their lives. So that may be one of the main.
0: Das dürfte also eines der Hauptthemen sein, die die Situation während der Weltmeisterschaft beeinflussen könnten. Aber auch im Alltag gibt es Auswirkungen. Menschen, die Überstunden machen, unterbezahlt werden und deren Arbeitsrechte nicht anerkannt werden. Ich vermute, dass dies die häufigste Verletzung von Rechten während der Weltmeisterschaft sein wird.
3: They belong to them. I suppose that that will be the most frequent violation from the people during the celebration of the World Cup.
0: Wissen Sie schon von geplanten Veranstaltungen während der Weltmeisterschaft in Mexiko? Diskussionen, Präsentationen, Filmvorführungen und ähnliches, die während der Weltmeisterschaft stattfinden und sich mit Menschenrechten befassen?
3: We will be participating in some of them with the last mile.
0: Wir werden mit der Organisation The Last Mile an einigen Veranstaltungen teilnehmen. Wir wissen auch von einigen Aktionen, die im Rahmen der Weltmeisterschaft organisiert werden. Nicht nur von uns, sondern von der gesamten Zivilgesellschaft werden Ausstellungen, Demonstrationen und öffentliche Aufführungen zur Menschenrechtslage und zum Schicksal vermisster Personen in Mexiko stattfinden. Ich kenne den genauen Tag und die Uhrzeit noch nicht, aber wir wissen, dass die Vorbereitungen laufen, um die Menschenrechtslage in Mexiko mittels solcher Veranstaltungen zu thematisieren. Werden Sie sich dann direkt an Fußballfans aus aller Welt wenden? Eine Veranstaltung wie eine Fußballweltmeisterschaft bietet natürlich auch die Möglichkeit, Menschen anzusprechen, die man ansonsten nur via Internet erreicht.
3: Ja, personally, I think that
0: ja, ich persönlich denke, dass Fußballfans und alle anderen Sportfans, die sich für Sport und Veranstaltungen jeglicher Art interessieren, egal ob das kleinere oder größere Events wie dieses sind, davon profitieren können. In Mexiko spüren wir beispielsweise großen Einfluss aus den USA, etwa beim Super Bowl. Wir sehen, wie solche Events nicht nur die Entwicklung des Sports beeinflussen, sondern auch einen positiven Einfluss auf die Gesellschaft haben können.
3: To use the sport as a tool for
0: wie der Sport als Instrument genutzt werden kann, um anderen Menschen eine andere Sichtweise auf die Realität zu eröffnen. Wie kann Sport nicht nur dem Vergnügen dienen, sondern auch eine soziale Wirkung erzielen? Wie kann Sport für Kinder und Jugendliche die Chance auf eine bessere Gesellschaft eröffnen? Wie kann Sport jeglicher Art nicht nur die körperliche, sondern auch die psychische Gesundheit fördern und die Lebensperspektiven verbessern? Sagt der mexikanische Anwalt und Menschenrechtsaktivist Carlos Montoya im Rahmen der Ausstellungseröffnung Mexico Kicking Out Violence, die im Juni 2026 im Spektakel in Wien zu sehen war. Die Fotos stammten von Oscar Sanchez und Chiara Cenzani. Die Ausstellung wurde vom VITC, dem Vienna Institute for International Dialogue and Cooperation, mitorganisiert. Informationen dazu auf vidc.org. Zu Sport und Menschenrechten informiert man sich auf www.fairplay.or.at. Dort kann man auch die Broschüre Game On – Sport für Menschenrechte herunterladen. Informationen zu Serial auf www.serialgdl.org. Vokradio gibt es wieder in einer Woche auf Radio Orange 94.0, dem freien Radio in Wien. 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Abschließende Hinweise. Ab 10. Juli läuft in Krems an der Donau die 30. Ausgabe des Festivals Glatt und Verkehrt. Heuer unter anderem mit den Strottern, Honeyfeet, Edda Diaz, Asia Valcic und Fanfare Chocalia. Siehe www.glattundverkehrt.at. Das Festival Wellenklänge gibt es an drei Wochenenden in Lunz am See im Juli. Siehe wellenklänge.at. Noch bis 30. September läuft die Sommersaison im Theater am Spittelberg, unter anderem mit Dave Rouge und Lisa Berg am 27.06., Orinoco Azul, Marwan Abado und Basma Jabre, Los Gringos und so weiter. Siehe www.theateramspittelberg.at. Auf Wiederhören sagt Jürgen Plank mit Musik von Manu Chao, La Vida Tombola. Wenn ich Maradona wäre, würde ich leben wie er, singt Manu Chao und kritisiert die FIFA als Diebe. La Vida Tombola.

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Namaste und Servus. Willkommen wieder zu Namaste Vienna, nur auf Orange 94.0. Welcome everybody to Namaste Vienna on Orange 94.0 in this boiling hot summer Monday. Ich hoffe, ihr seid mir noch nicht davon geschmolzen und ihr seid noch als Ganzes da. Also bei mir ist schon recht knapp irgendwie. Das ist so ein bisschen schwierig für mich. Aber ja, irgendwie unterhalten wir uns immer am Anfang hier über das Wetter. Vielleicht, weil ich mir da einmal bewusst werde, wie es eigentlich draußen so ist. Ansonsten lebe ich da irgendwie ein bisschen so vor mich hin. Well, I hope you had a wonderful time since we heard each other. Actually, it's just a while ago, just four weeks or so. And June was pleasant for you. It was not too busy and everything is on the go in a pleasant and positive way. Ich hoffe, das letzte Monat ist gut gegangen mit allen Schularbeiten, letzten Kindergartenabschlüssen mit und ohne diesen Zetteln, die man da so machen muss. Der Sommerurlaub war schon oder steht gerade um die Ecke und alles ist gut vorbereitet. Ihr habt den Griller angeworfen, vielleicht schon, und genießt ein bisschen auch das Planschen im Wasser irgendwo. Und ja, die Aircondition, die stört euch nicht. Ich bin gerade zufälligerweise mal wieder in Wien und habe hier Hitze. Ja. Ja, die verfolgt mich ein bisschen zuletzt. Aber ich habe dafür auch heute etwas Spezielles mitgebracht. Hatte ich euch letztes Mal angekündigt. Und wir hören mal rein. Der Start wird ein bisschen ungewöhnlich. But I hope you do like it.

0: Welcome everybody to Namaste Vienna on an Orange 94.0 in June 2026. Well, that was Boy George with Bow Down Mister. And I think that's a song which many of you actually will recognize and have heard many, many times, many years ago actually. And the interesting thing is why I wanted to present this song is because you also heard this very high pitched, and it's not in a negative way, female voice actually. And this is the voice for our evening, because that's the voice of Asha Bhosle, and she was one of the major singers of Bollywood songs. Sie wird heute unsere Ikone der Sendung sein, Asha Bhosle. Ich möchte heute hier eine Referenz machen an sie. Sie ist leider im April verstorben, Anfang Mitte 90 quasi. Und sie war eine der wichtigsten Sängerinnen von Bollywood-Movie-Songs, so wie wir sie kennen. Und ich möchte euch heute ein bisschen so ihr Lebenswerk vorstellen. Und habe da einiges zusammengesucht. Ich finde es eine sehr, sehr interessante Geschichte. Bei uns kennt man das ja eigentlich fast gar nicht, dass quasi die Sänger von, also so spezifische Sänger für immer wieder Filme herangezogen werden. Oder zumindest ich weiß das nicht. Ich bin jetzt auch nicht so unbedingt der Movie-Gänger. Ja, also so Kino ist für mich eher so einmal alle paar Jahrzehnte. Also so alt bin ich noch nicht, war ich also noch nicht so oft, da ganz so stimmt es nicht. Aber ja, also ich glaube, jetzt bei uns hat man vielleicht den einen oder anderen coolen Song, den man dann auch im Radio hört, aber dass jetzt so immer wieder die gleichen Sänger für Movie-Songs herangezogen werden, das kenne ich eigentlich nicht. Natürlich werden auch vielleicht doch viel weniger Filme produziert, aber in Bollywood, in der Industry, beziehungsweise überhaupt in dieser ganzen Filmindustrie, gibt es da ein bisschen eine andere Szene. Und ich hatte schon einmal vor einer längeren Zeit einmal einem männlichen Sänger ein Feature gewidmet und habe mir gedacht, ja, ich nehme das einfach mal wieder auf. Und Asha Bhosle ist eine der wesentlichen Sängerinnen. Sie wurde 1933 geboren und im heutigen Maharashtra und ist leider im April diesen Jahres in Mumbai verstorben. Und ja, schon im Alter von ganz klein hat sie von ihrem Papa schon singen gelernt mit ihrer Schwester. Die kennt man nämlich auch in Bollywood. Lata Mangeshkar heißt sie. Und die beiden wurden also als Kind schon zum Singen unterrichtet und wurden dann auch schon bald quasi zum Arbeiten geschickt, leider, weil ihr Vater ist früh verstorben. Und schon mit 10 hat sie dann den ersten Titel aufgenommen. Chala Chala Navipala heißt er angeblich. Also es ist ein bisschen verwirrend, wenn man sich so die Video oder wie sagt man da, Musikszene so anschaut, also quasi den CV, Lebenslauf, ja. Das ist ein bisschen differenzierend, was man so findet. Manchmal ist es der Song zuerst, manchmal der, aber so circa kann man es gut einordnen. Und ja, ich dachte, ich nehme euch heute ein bisschen mit. Wir hören uns rein in so richtig Bollywood der 50er und 60er Jahre und handeln uns dann einfach vor. Und ich finde, es sind ein paar wirklich tolle Songs dabei und man kann sich auch so ein bisschen die Entwicklung der Lieder anschauen. Das war ja auch schon mal Thema hier, dass wir gesagt haben, wie entwickelt sich denn eigentlich dieser Musikstil. Ja, ich nehme euch einfach mal mit auf die Reise und ich hoffe, es gefällt euch. Falls ihr wissen möchtet, welche Songs ich ausgewählt habe von den Urvielen, ich muss das jetzt genauso sagen, die sie aufgenommen hat, aber dazu noch mehr, dann schreibt ihr mir gerne einfach unter namastevienna@o94.at und dann verrate ich euch das. Aber jetzt hören wir mal, was sie so gesungen hat für uns.
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Hallo zu Namaste Vienna und in Orange 95.0. Ja, ich hoffe, es gefällt euch bisher unser Feature über Asha Bhosle, auch öfters als die Stimme Indiens und Bollywoods bezeichnet. Eine Grande Dame der Industrie, wenn man das so sagen kann, der Filmindustrie, und schon von klein auf war sie singend unterwegs. Die ersten Erfolge haben sich am Anfang nicht so ganz eingestellt. Sie war ein bisschen auch so im Schatten ihrer Schwester und vielleicht auch stimmlich war sie einfach ein bisschen anders, als man es zuerst so haben wollte in den Filmen. Aber so nach und nach, auch nachdem sich so ein bisschen dieser amerikanische Jazz-Stil auch in diese Richtung durchgesetzt hat, ist man draufgekommen, dass sie das eigentlich viel besser kann, in diese Richtung auch so modernere, rhythmisch markantere Lieder interpretieren. Und ich muss sagen, ich habe eigentlich überhaupt nicht gewusst, dass hinter vielen Songs, die ich so kenne, einfach immer die gleiche Sängerin steht. Für mich war das anfangs total gewöhnungsbedürftig, irgendwie diese hohe Stimme und so, aber ja, man hört sich dann irgendwie rein, und wenn man sich jetzt so ein bisschen auch mit ihrer Stimme beschäftigt, dann kommt man drauf, wo sie einem überall begegnet. Man kann also wirklich aus dem Vollen schöpfen bei ihr. Sie hat also ab den 50er Jahren durchgehend mitgemacht in den Bollywood-Songs, Bollywood-Filmen mit unterschiedlichsten Komponisten, mit unterschiedlichsten Partnern, hat unterschiedlichsten Darstellerinnen ihre Stimme gegeben. Wir wissen ja, dass wirklich einfach halt die Songs aufgenommen werden und in den Filmen eben quasi die Darstellerinnen dann nur Playback machen quasi. Und ja, viele haben dann für ihre Stimme Playback gemacht. Sie hat auch mit den großen Komponisten, wie zum Beispiel R. Rahman, mitgearbeitet. Darunter unter anderem auch für Lagan, ja, wie ihr wisst, der erste Bollywood-Film, den ich überhaupt gesehen habe. Und war auch mit einem sehr, sehr bekannten Komponisten verheiratet, mit R.D. Burman. Und sie sagt, der hat eigentlich so aus mir noch irgendwie rausgeholt, was ich überhaupt noch gar nicht gewusst habe, was meine Stimme alles kann. Und ja, also man kann bei ihr, habe ich schon gesagt, aus dem Vollen schöpfen. Sie wurde 7-mal als beste Playback-Sängerin mit einem Filmfare Award ausgezeichnet, hat außerdem auch noch National Film Awards bekommen und ja, wurde auch 2-mal zum Grammy nominiert und, ganz cool, 2011 wurde es ins Guinness Buch der Rekorde aufgenommen im Oktober für die meisten Studioaufnahmen in der Musikgeschichte. Geschätzt, ich lasse euch jetzt kurz raten, ihr könnt circa raten, wie viele Songs könnten es sein. Ja, sie hat also mit 92 ist sie verstorben, mit 10 hat sie begonnen zu singen, 1933 geboren, durchgehend gearbeitet. Also, ich verrate euch, circa 11.000 bis 12.000 Songs in über 20 Sprachen. Ja, der Ausritt mit Boy George war nur einer von vielen. Ansonsten hat sie in vielen Sprachen des indischen Subkontinents auch gesungen, auch in unterschiedlichen anderen Filmen mitgewirkt. Also 11.000 to 12.000 Songs have been recorded by Asha Bhosle. She was also super, super fit in her high 80s, actually, because there is also a live concert of her, which you can also see on YouTube, actually. And she was performing nicely. I mean, she was not dancing or anything, but she did a nice performance. She was fit. She was standing up straight. She was singing strong. And yeah, I have to say, it's quite astounding and surprising. Und man sieht einfach wieder, Bühne hält einen fit. Überhaupt, geistig, körperlich mitmachen hält einen fit. Und ich muss sagen, ich ziehe den Hut. Schon sehr erstaunlich. Ich nehme euch mit weiter auf die Reise und wir schauen mal, wie sie sich so entwickelt hat.

Willkommen zu Namaste Vienna, nur auf Orange 94.0. Welcome everybody to Namaste Vienna, only in Orange 94.0. Today with a feature about Asha Bosley, which unfortunately passed away in April. And I just wanted to show you all the great songs that she has actually given to us. And so the last ones actually were some of the major ones from the 60s, the Chanda Mama song, which was one of her most successful during these times. 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And also, if you want to watch those videos of the songs, actually, they are mostly also on YouTube. And this one actually is especially very nice because I think that the video scene to the song, it looks more like a Fred Astaire movie or Marilyn Monroe movie. So interesting. It's really interesting. Die Songs hören sich alle ein bisschen so grammophonmäßig an. Die Aufnahmen von damals sind leider irgendwie nicht besser verfügbar für mich gewesen. Aber ich hoffe, ihr bekommt einen guten Eindruck auch ein bisschen über dieses Chit-Chat-Funny-Ding, was wir so kennen, ein bisschen aus früheren Bollywood-Filmen. Das hört man hier natürlich auch. Bei diesem vorletzten Song war das auch sehr, sehr gut dabei, in diesem Cat-Cat-Cat-Duett. Ich möchte euch weiternehmen auf die Reise ein bisschen so in neuere Zeiten, damit ihr auch seht, vielleicht die Bollywood-Filme in den letzten 15 Jahren gesehen haben, wo sie euch da untergekommen ist. Handeln wir uns einfach mal vor in dieses Riesenwerk. Ich meine, von 12.000 Songs kann ich hier in 57 Minuten natürlich nicht sehr viel spielen, aber ich glaube, es kommt was vor für euch.

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Well, these were two more iconic songs, which maybe you, if you are watching or if you have been watching Bollywood movies during the past 15 years, you are quite, were aware of them or even, well, know them by heart. This was Dil Chis Kya Hai and Aja Aja, sung by Asha Bhosle in a live concert actually in 1988. And you can also watch this on YouTube. 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And I hope you enjoyed hearing the voices behind some of your most beloved and also very old but still very cool Bollywood songs. Ich finde, das war mal ganz was anderes und es hat mir ziemlich viel Spaß gemacht, einfach mal ein Feature zu machen über eine der größten Sängerinnen in Bollywood-Movies. Und wenn ihr mehr erfahren wollt, dann googelt euch einfach ein bisschen durch oder ihr schaut einfach auf YouTube vorbei. Asha Bhosle heißt die gute Dame und wirklich, wirklich remarkable, remarkable. Was anderes kann man gar nicht sagen, was man in 90 Jahren und davon ja knapp 80 auf der Bühne alles zusammenbringt. 12.000 Lieder muss man erstmal machen. Rechnet das mal durch, ja, sag jetzt mal 60 Jahre gesungen oder vielleicht 70 Jahre gesungen, wie viele das dann einfach nur zum Aufnehmen im Jahr sind. Also die muss da wirklich recht, recht fleißig gewesen sein und man kann echt aus dem Vollen schöpfen. Ich habe dann vielleicht noch ein bisschen mehr dazu in der nächsten Sendung quasi nochmal als Referenz. Noch möchte ich dazu noch nichts verraten, aber vielleicht gibt es noch ein bisschen was danach zu Asha Bhosle. Ich hoffe, es hat euch Spaß gemacht heute. Ja, leider ist unsere Stunde schon wieder vorbei. Ich wollte euch heute nicht so viel tanzen schicken bei der Hitze und ich hoffe, ihr habt es trotzdem genossen mit mir und schön, dass ihr dabei gewesen seid. Wer mehr wissen möchte, kann sich gerne an mich wenden unter namastevienna@o94.at. If you want to hear more about the playlist and what I actually found about Asha Bhosle, you can also drop me a line at namastevienna@o94.at. 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And I hope after a chill day you can also join in again and be with me on this show. 27th of July, so mitten im Sommer. Ja. Hoffe ich, kann ich euch einen angenehmen oder auch coolen oder chilligen oder je nach Wetter vielleicht auch tanzmäßig interessanten Abend bereiten. Ich freue mich, dass ihr mit dabei gewesen seid. Ich wünsche euch einen ganz coolen Sommerstart. Also ich meine Ferienstart, falls ihr Ferien habt. Ja, ich weiß zwar noch nicht so genau. Ich übe mal Buchstabieren von Ferien und Urlaub. Aber hoffentlich könnt ihr das besser. Ich freue mich auf euch. I hope to hear you again or that you tune in again on July the 27th. 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